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8: Gerade 18 Grad. Hier und da viele Wolken. Heute am Nachmittag wird's freundlicher. Später dann maximal 24 Grad. Morgen auch etwa 20 Grad.
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10: Ich bin Katrin Müller. Rente, Steuern, Gesundheit, Pflege. Die schwarz-rote Bundesregierung will in dieser Woche ein großes Reformpaket schnüren. Dazu gibt es allerdings noch einige Streitthemen, die heute im Koalitionsausschuss Thema werden. Die Frage ist, ob die Kehrtwende am Ende gelingt.
11: Bei der Rente ist sich Schwarz-Rot weitgehend einig. Die Vorschläge der Rentenkommission sollen vollumfänglich umgesetzt werden. Und bei der Gesundheitsreform sollen die ersten Gesetze schon bis Jahresende fix sein. Streit gibt es dagegen noch bei den Themen Steuern und Arbeitszeit. Die SPD will kleinere Einkommen entlasten und dafür Gutverdiener ab 100.000 Euro und Erben stärker zur Kasse bitten, was die Union in der vorgeschlagenen Form ablehnt. CDU und CSU wollen den 8-Stunden-Arbeitstag dagegen mit einer Wochenarbeitszeit ablösen. Dagegen machen wiederum die Gewerkschaften mobil. Tanja Wagner, Nachrichtenredaktion.
10: Der Tankrabatt ist ausgelaufen, doch an den Zapfsäulen ist es schon eher teurer geworden. Der aktuelle Anstieg der Kraftstoffpreise ist aus Sicht des ADAC nicht gerechtfertigt, kritisierte der Verkehrsclub. Der Rohölpreis steige aktuell nicht. Daher bestätige sich die Vermutung des ADAC, dass die Mineralölkonzerne bereits vor dem Ende des Tankrabatts die bevorstehende Steuererhöhung eingepreist haben. Die Union gewinnt beim Thema politische Kompetenz leicht dazu. Die AfD bleibt in der Wählergunst aber weiter vorn. Das zeigt das aktuelle RTL-NTV-Trendbarometer. Demnach sehen 14% die Union bei der Lösung der Probleme im Land vorn. Die AfD kommt auf 12%.
12: Bei der Sonntagsfrage bleibt die AfD trotz leichter Verluste mit 26% klar vorne. Die Union kommt auf 22% und kann ihren kleinen Vorsprung beim Thema politische Kompetenz bisher also nicht in bessere Umfragewerte ummünzen. Auffällig ist außerdem das große Misstrauen vieler Menschen. Mehr als jeder Zweite traut aktuell keiner Partei zu, die Probleme im Land zu lösen. Zoe Tasvovali, Nachrichtenredaktion.
10: Zum Fußball. Bei der WM hat sich Topfavorit Frankreich im 16. Finale hochverdient mit 3:0 gegen Schweden durchgesetzt und trifft am Samstag in Philadelphia nun auf Deutschland-Bezwinger Paraguay. Zuvor hatte Norwegen den ersten Einzug in ein WM-Achtelfinale seit 28 Jahren gefeiert. Die Norweger gewannen 2:1 gegen die Elfenbeinküste.
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13: Hey, Verkehrs-KI. Was ist los auf den Straßen?
9: Keine Meldungen. Gute Fahrt, Leute.
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3: Gerade 18 Grad. Hier und da viele Wolken. Heute am Nachmittag wird's freundlicher. Im Laufe des Tages klettert es auf 24 Grad. Morgen 20 Grad.
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5: Ich bin Katrin Müller. Die Spitzen von Union und SPD kommen heute zu den möglicherweise entscheidenden Beratungen über ihr Reformpaket zusammen. Im Koalitionsausschuss wird es unter anderem um Steuerentlastungen, kleiner und mittlerer Einkommen, Arbeitsmarktreformen sowie Rente, Gesundheit und Pflege gehen. Ob es schon am heutigen Mittwoch oder in der Nacht zu Donnerstag zu Entscheidungen kommt, ist offen. Wer noch günstig tanken will, sollte sich beeilen. Der Tankrabatt ist heute ausgelaufen. Nach Angaben des ADAC ist Super E10 aber zwischenzeitlich bereits im Schnitt um mehr als 20 Cent pro Liter nach oben gegangen. Bei Diesel waren es sogar 24 Cent.
6: Viele Autofahrer haben die letzten Stunden des Tankrabatts noch genutzt. An manchen Tankstellen gab es teils riesige Schlangen. Der ADAC hält die aktuellen Preisaufschläge trotzdem für nicht gerechtfertigt. Die Ölpreise seien zuletzt gesunken. Trotzdem hätten die Mineralölkonzerne die höhere Steuer offenbar schon vor dem offiziellen Ende des Tankrabatts eingepreist. Für Mittwochmittag rechnen Experten damit, dass die Spritpreise noch stärker steigen. Das Bundeskartellamt hat angekündigt, überzogene Erhöhungen genau zu prüfen. Zoe Tassovali, Nachrichtenredaktion.
5: Ab heute kostet der reguläre Eintritt in den Kölner Dom erstmals 12 Euro. Damit sollen die gestiegenen Kosten etwa für den Schutz des Denkmals gedeckt werden. Der Preis gilt an den meisten Tagen und für die meisten Leute. Es gibt aber auch Ausnahmen. So soll das Weltkulturerbe mit über 600 Jahren Bauzeit laut Domkapitel jährlich an bestimmten Tagen kostenfrei für alle sein. Zum Fußball. Nach dem WM aus hat der Deutsche Fußballbund eine Entscheidung über die Zukunft von Bundestrainer Julian Nagelsmann vertagt. DFB-Präsident Bernd Neuendorf kündigte an, die Gründe in Ruhe aufarbeiten zu wollen.
7: Ich glaube, wir können nach so einem Turnier nicht einfach zur Tagesordnung übergehen. Wir müssen darüber sprechen, was die Gründe waren für dieses erneute frühe Ausscheiden bei einer Fußball-Weltmeisterschaft, das uns alle zutiefst bewegt.
5: Bei der WM hat sich Topfavorit Frankreich im 16. Finale hochverdient mit 3:0 gegen Schweden durchgesetzt und trifft am Samstag nun auf Deutschland-Bezwinger Paraguay. Zuvor hatte Norwegen 2:1 gegen die Elfenbeinküste gewonnen und spielt am Sonntag gegen Rekordweltmeister Brasilien um den Einzug ins Viertelfinale.
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8: Hey, Verkehrs-KI. Was ist los auf den Straßen?
9: Auf der A7 Richtung Hamburg blockiert ein Pannenfahrzeug zwischen Seevetal-Fleestedt und Marmsdorf.
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7: Gerade 18 Grad. Hier und da viele Wolken. Heute steigt es auf 24 Grad. Am Nachmittag ein paar Regenschauer. Morgen kälter, 20 Grad.
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9: Ich bin Katrin Müller. Rente, Steuern, Gesundheit, Pflege. Die schwarz-rote Bundesregierung will in dieser Woche ein großes Reformpaket schnüren. Dazu gibt es allerdings noch einige Streitthemen, die heute im Koalitionsausschuss Thema werden. Die Frage ist, ob die Kehrtwende am Ende gelingt.
10: Bei der Rente ist sich Schwarz-Rot weitgehend einig. Die Vorschläge der Rentenkommission sollen vollumfänglich umgesetzt werden. Und bei der Gesundheitsreform sollen die ersten Gesetze schon bis Jahresende fix sein. Streit gibt es dagegen noch bei den Themen Steuern und Arbeitszeit. Die SPD will kleinere Einkommen entlasten und dafür Gutverdiener ab 100.000 Euro und Erben stärker zur Kasse bitten, was die Union in der vorgeschlagenen Form ablehnt. CDU und CSU wollen den 8-Stunden-Arbeitstag dagegen mit einer Wochenarbeitszeit ablösen. Dagegen machen wiederum die Gewerkschaften mobil. Tanja Wagner, Nachrichtenredaktion.
9: Der Tankrabatt ist ausgelaufen, doch an den Zapfsäulen ist es schon eher teurer geworden. Der aktuelle Anstieg der Kraftstoffpreise ist aus Sicht des ADAC nicht gerechtfertigt, kritisierte der Verkehrsclub. Der Rohölpreis steige aktuell nicht. Daher bestätige sich die Vermutung des ADAC, dass die Mineralölkonzerne bereits vor dem Ende des Tankrabatts die bevorstehende Steuererhöhung eingepreist haben. Die Union gewinnt beim Thema politische Kompetenz leicht dazu. Die AfD bleibt in der Wählergunst aber weiter vorn. Das zeigt das aktuelle RTL-NTV-Trendbarometer. Demnach sehen 14% die Union bei der Lösung der Probleme im Land vorn. Die AfD kommt auf 12%.
11: Bei der Sonntagsfrage bleibt die AfD trotz leichter Verluste mit 26% klar vorne. Die Union kommt auf 22% und kann ihren kleinen Vorsprung beim Thema politische Kompetenz bisher also nicht in bessere Umfragewerte ummünzen. Auffällig ist außerdem das große Misstrauen vieler Menschen. Mehr als jeder Zweite traut aktuell keiner Partei zu, die Probleme im Land zu lösen. Zoe Tasovali, Nachrichtenredaktion.
9: Zum Fußball. Bei der WM hat sich Topfavorit Frankreich im 16. Finale hochverdient mit 3:0 gegen Schweden durchgesetzt und trifft am Samstag in Philadelphia nun auf Deutschland-Bezwinger Paraguay. Zuvor hatte Norwegen 2:1 gegen die Elfenbeinküste gewonnen und spielt am Sonntag gegen Rekordweltmeister Brasilien um den Einzug ins Viertelfinale.
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12: Hey, Verkehrs-KI. Was ist los auf den Straßen?
7: Auf der A7 Richtung Hamburg blockiert ein Pannenfahrzeug zwischen Seevetal-Fliestedt und Marmsdorf.
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3: Jetzt haben wir 17 Grad. Hier und da viele Wolken. Heute steigt es auf 24 Grad. Am Donnerstag kälter, 20 Grad.
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4: Ich bin Katrin Müller. Die Spitzen von Union und SPD kommen heute zu den möglicherweise entscheidenden Beratungen über ihr Reformpaket zusammen. Im Koalitionsausschuss wird es unter anderem um Steuerentlastungen, kleiner und mittlerer Einkommen, Arbeitsmarktreformen sowie Rente, Gesundheit und Pflege gehen. Ob es schon am heutigen Mittwoch oder in der Nacht zu Donnerstag zu Entscheidungen kommt, ist offen. Wer noch günstig tanken will, sollte sich beeilen. Der Tankrabatt ist heute ausgelaufen. Nach Angaben des ADAC ist Super E10 aber zwischenzeitlich bereits im Schnitt um mehr als 20 Cent pro Liter nach oben gegangen. Bei Diesel waren es sogar 24 Cent.
5: Viele Autofahrer haben die letzten Stunden des Tankrabatts noch genutzt. An manchen Tankstellen gab es teils riesige Schlangen. Der ADAC hält die aktuellen Preisaufschläge trotzdem für nicht gerechtfertigt. Die Ölpreise seien zuletzt gesunken. Trotzdem hätten die Mineralölkonzerne die höhere Steuer offenbar schon vor dem offiziellen Ende des Tankrabatts eingepreist. Für Mittwochmittag rechnen Experten damit, dass die Spritpreise noch stärker steigen. Das Bundeskartellamt hat angekündigt, überzogene Erhöhungen genau zu prüfen. Zoe Tassovali, Nachrichtenredaktion.
4: Ab heute kostet der reguläre Eintritt in den Kölner Dom erstmals 12 Euro. Damit sollen die gestiegenen Kosten etwa für den Schutz des Denkmals gedeckt werden. Der Preis gilt an den meisten Tagen und für die meisten Leute. Es gibt aber auch Ausnahmen. So soll das Weltkulturerbe mit über 600 Jahren Bauzeit laut Domkapitel jährlich an bestimmten Tagen kostenfrei für alle sein. Zum Fußball. Nach dem WM aus hat der Deutsche Fußballbund eine Entscheidung über die Zukunft von Bundestrainer Julian Nagelsmann vertagt. DFB-Präsident Bernd Neuendorf kündigte an, die Gründe in Ruhe aufarbeiten zu wollen.
6: Ich glaube, wir können nach so einem Turnier nicht einfach zur Tagesordnung übergehen. Wir müssen darüber sprechen, was die Gründe waren für dieses erneute frühe Ausscheiden bei einer Fußball-Weltmeisterschaft, das uns alle zutiefst bewegt.
4: Bei der WM hat sich Topfavorit Frankreich im 16. Finale hochverdient mit 3:0 gegen Schweden durchgesetzt und trifft am Samstag nun auf Deutschland-Bezwinger Paraguay. Zuvor hatte Norwegen 2:1 gegen die Elfenbeinküste gewonnen und spielt am Sonntag gegen Rekordweltmeister Brasilien um den Einzug ins Viertelfinale.
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7: Hey, Verkehrs-KI, was ist los auf den Straßen?
2: Keine Meldungen. Gute Fahrt, Leute. 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
9: Na, dann starten wir doch mal gleich mit einer Erfolgsmeldung in diesen Mittwoch. Der Jacko kommt hier gleich und sein Film ist jetzt der erfolgreichste biografische Film der Welt. Er hat alle geschlagen. Das muss man erstmal hinkriegen und gar nicht mehr am Leben. Michael schlägt sie einfach alle. Beat it. Ich bin Arne Waag. Schönen guten Morgen.
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Auch mit der Power of Love starten wir zusammen in den Mittwochmorgen. Hugh Lewis and the News. Hier ist Hamburg 2, richtig viele 80er. Und wir bleiben auch gleich im Takt für diesen Mittwoch jetzt zusammen mit der großartigen Diana Ross. Chain Reaction Hamburg 2, richtig viele 80er.

0: Ein fantastischer Ausflug in die frühen 90er. Dank Joe Cocker, Summer in the City, Hamburg 2. Richtig viele 80er. Gleich wieder, lasst das Radio direkt laut, gleich U2 und ihr schönster 80er. Kommt noch vor 5:30.
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0: Kurz vor 6.
1: Jetzt erstmal noch 4,5 Minuten genießen. You too. Und dann geht's los. Mit dem Mittwoch. Ganz entspannt. 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

0: Schön rockig, schön flott geht der Mittwoch los mit Billy Idol, unser lieber Freund hier bei Hamburg 2. Richtig viele 80er, gleich Viertel vor sechs.
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0: Ich mach gleich einfach einen 80er aus und dann singt ihr einfach weiter, als wäre nichts passiert. Wenn ihr das auch könnt, gleich mal anmelden über die Hamburg 2 App oder über unsere Website. Und ganz wichtig ist trainieren, trainieren, trainieren. Hat Christina aus York auch gemacht, oder?
2: Nee, das hat mir keiner gesagt. Das muss so klappen.
0: Das sagen die dir vorher nicht, dass du trainieren musst. Also wirklich, na dann gucken wir mal.
2: Ja.
0: Ob das bei dir funktioniert mit sozusagen ohne Proben nach oben, ja?
2: Ich hoffe.
0: Hier kommt dein 80er. Hör genau hin, den kennst du. Kennst du, oder?
3: Jo.
0: Jo. Warte.
2: Tschüss.
0: Nee, noch nicht. Jetzt!
2: She drives me crazy.
0: Yeah! Großartig! 50 Euro auf dein Konto, natürlich! Wunderbar. Die gehen nach York. Viel Spaß mit der Kohle und jetzt singst du auch noch den ganzen 80er mit, oder? Fine Young Cannibals, She Drives Me Crazy.
2: Ja, das mache ich aber schön hier intern, ne?
0: Machst du nur
2: das Original laufen.
0: Bitte, absolut. Ich möchte da nicht hier, ich möchte dich nicht stören beim Mitsingen. Viel Spaß mit der Kohle, schönen Tag.
2: Vielen Dank. Bye, bye. Tschüss.

Oha, euer Wecker hat auch zu früh ausgelöst, na? Ist noch gar nicht 6, ne? Na, aber die paar Minuten bis 6, die sollen euch nicht zum Nachteil kommen. Jetzt erstmal schön laut das Radio machen und dann freuen sich auch die Nachbarn über Let the Music Play, Shannon, Hamburg 2, richtig viele 80er. Schönen guten Morgen.

0: Mitch Hennen, Let the Music Play, Hamburg 2, richtig viele 80er und die Musik lassen wir auch gleich weiter playen, gleich für euch diese 80er hier. Na, wer kennt's? Da brennt gleich St. Elmo's Fire, John Parr's größter 80er, gleich der erste, nach 6.
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6: Gerade 18 Grad. Hier und da viele Wolken. Am Nachmittag kommen ein paar Regenschauer. Heute steigt es auf 23 Grad. Morgen auch etwa 19 Grad.
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7: Guten Morgen, ich bin Rainer Hirsch. Das Amtsgericht in Stade hat Haftbefehl gegen den Sechsfachmörder erlassen. Die Staatsanwaltschaft wirft dem 45-Jährigen insbesondere Heimtücke und niedere Beweggründe vor. Die Mutter des gemeinsamen Kindes und die Fahrerin des Fluchtwagens wurden dagegen aus dem Polizeigewahrsam entlassen. Aus Protest gegen die geplanten Kürzungen bei der Schulbegleitung inklusiver Kinder im kommenden Schuljahr haben Eltern und Organisationen für heute zu einer Demonstration am Jungfernstieg aufgerufen. Eine Petition gegen die Kürzungspläne wurde schon von mehr als 20.000 Menschen unterschrieben. Zum Sommerbeginn sind die Weltmeere an der Oberfläche noch nie so warm gewesen wie in diesem Jahr. Laut EU-Klimaprogramm Copernicus war das zu erwarten, weil in den vergangenen Monaten in mehreren Meeresregionen ungewöhnlich hohe Temperaturen gemessen wurden und das derzeit auftretende natürliche Klimaphänomen El Niño den Effekt verstärkt. Und bei der Fußball-WM haben gespielt Elfenbeinküste Norwegen 1:2, Frankreich Schweden 3:0.
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8: Hey, Verkehrs-KI, was ist los auf den Straßen?
9: Auf der A25 Richtung Hamburg. Stau zwischen Nettenburg und Neu-Allermühe West. 1 Kilometer. Cuxhavener Straße zwischen Vossdrift und Geutensweg. Ebenfalls 1 Kilometer Stau.
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0: Und damit willkommen im Juli. Ja, was passiert diesen Monat noch so? Auf jeden Fall ein großes Konzert. Open Air. Da können wir uns alle in diesem Monat noch drauf freuen. Wer, wo, was, sage ich euch gleich. Kleiner Tipp, kommt aus Rahlstedt. Wen vermisst ihr da auf der großen Bühne? Gleich die Auflösung nach Jean Paar, Man in Motion. Ich bin Arne Wack. Moin!
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0: Caravan of Love rollt rein in diesen Mittwoch. Hamburg 2, richtig viele 80er.
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0: Sind ja nur noch 9 Tage und so bummelig 13 Stunden. Und dann feiern wir alle zusammen mit einer waschechten Rahlstädterin. Im Stadtpark Open Air. Nena, komm! Keine deutsche Künstlerin verbindet so viele junge und auch ältere miteinander und keine Künstlerin ist so durchgedreht wie Nena. Ihre Songs sind einfach absoluter Kult. Zu Recht ist ihr Konzert ist auch schon komplett ausverkauft, aber da feiern wir doch einfach draußen auf dem Grünstreifen, oder? Seid ihr mit dabei? Gleich mal in den Kalender schreiben. Nena feiert mit uns am 10. Juli Stadtpark Open Air. Na, und wir singen uns schon mal zusammen warm. Hier ist einer ihrer größten Kult-80er. Hier ist nur geträumt. Nena!

0: Ach, was für ein fantastischer Ausflug in die frühen 90er. Mr. Big.
1: To be with you.
0: Hamburg 2, richtig viele 80er. Gleich wieder, und zwar den von Kenny Loggins. Na klar, Danger Zone kommt noch vor 6:30.
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0: Kurz vor halb sieben.
1: Na, so langsam könnten wir auch mal alle zusammen aus dem Quark kommen, oder? Ja. Komm, wir drehen schon mal am Tempo. Hier ist der Soundtrack aus Top Gun. Kenny Loggins, Danger Zone. Bester zackiger Start in so ein Mittwoch. Und in den Juli. Hier ist Hamburg 2. Richtig viele 80er.

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2: Guten Morgen. Trauer und Haftbefehl in Stade. Millionen für den Schulbau. Sonne, Schauer, maximal 24 Grad heute. In Stade haben hunderte Menschen am Abend in der St. Wilhardi-Kirche der 6 ermordeten Mitarbeiter der Jugendhilfe gedacht. Ministerpräsident Lies sagte, es werde viel Zeit brauchen, bis die Wunde langsam heilen kann. Der mutmaßliche Mörder sitzt jetzt in Untersuchungshaft. Das Amtsgericht hat Haftbefehl gegen den 45-Jährigen erlassen. Suita Sovali.
3: Die Ermittler gehen davon aus, dass der Mann während eines Termins zum Sorgerecht plötzlich das Feuer eröffnete. Es ging um die 3 Monate alte Tochter. Die Staatsanwaltschaft sieht Anzeichen für Heimtücke und niedrige Beweggründe. Die Mutter des gemeinsamen Kindes und eine weitere Frau sind inzwischen wieder auf freiem Fuß. Auch sie wurden zunächst festgehalten. Gegen sie wird aber derzeit kein Haftbefehl beantragt.
2: Der Senat plant drastische Kürzungen bei der Schulbegleitung. Dagegen regt sich massiver Protest. Die Bildungsgewerkschaft GEW ruft für heute um 16 Uhr auf dem Jungfernstieg zur Demo auf. Marc Elvers.
4: Die Gewerkschaft fordert, die Sparpläne sofort auszusetzen und zu überarbeiten. Denn die individuelle und qualifizierte Schulbegleitung durch Fachpersonal soll stärker durch ungelernte Kräfte wie FSJler und pauschale Sammelbetreuung ersetzt werden. Fachkräfte gibt es nur noch in extremen Ausnahmefällen. Damit stellt der Senat aus Sicht der GEW die Sparziele über den tatsächlichen Unterstützungsbedarf betroffener Kinder.
2: Auf der anderen Seite pumpt Hamburg in den kommenden Jahren fast 500 Millionen Euro in den Bildungsbau. Wie der Senat gestern mitgeteilt hat, kommt das Geld aus dem Infrastruktursondervermögen des Bundes. Hanna Agard.
5: Das Geld fließt dann in 8 Schulbauten und in den Neubau der Norddeutschen Akademie für Finanzen und Steuerrecht als Modellprojekt für modularen Hochschulbau. Außerdem soll in 3 Pilotprojekte von Azubi-Wohnheimen, unter anderem in Bramfeld und St. Pauli, investiert werden.
6: Die Fußball-WM.
2: Und die jüngsten Ergebnisse lauten Elfenbeinküste Norwegen 1:2, Frankreich-Schweden 3:0. Nach dem peinlichen WM-Aus hat die deutsche Fußballnationalmannschaft ihr Quartier in Winston-Salem verlassen. Die Spieler sind individuell abgereist, teils zusammen mit ihren Familien. Thomas Bremser in den USA. Nun wird ja viel diskutiert, wie es mit Bundestrainer Nagelsmann weitergeht. Gibt's da schon eine Tendenz?
7: Nein, DFB-Präsident Bernd Neuendorf betont, man werde sich erstmal zusammensetzen in den kommenden Tagen und beraten, wie es zu dieser Leistung kommen konnte.
8: Ich glaube, wir können nach so einem Turnier nicht einfach zur Tagesordnung übergehen. Wir müssen darüber sprechen, was die Gründe waren für dieses erneute frühe Ausscheiden bei einer Fußball-Weltmeisterschaft, das uns alle zutiefst bewegt.
7: In diesen Gesprächen wird Julian Nagelsmann wohl um seinen Job kämpfen müssen. Vielleicht überzeugt er ja die DFB-Spitze, auch im September auf der Bank zu sitzen. Dann startet die Nations League gegen die Niederlande.
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0: mit Susan Vega geht schön lässig rein in den 1. Juli. Willkommen im echten Sommermonat Hamburg 2. Richtig viele 80er, gleich schon 7:15.
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0: Das geht jetzt wirklich ruckzuck. Ich spiele euch nur die ersten 2 Sekunden von einem 80er vor. Ihr sagt einfach, wie heißt der ganze Song. Wenn ihr das könnt, gibt's 50 Euro. Anmelden müsst ihr euch vorher noch. Das geht über die Hamburg 2 App oder über unsere Website, die gute Martha aus Geesthaag. Du kannst das, ne?
2: Ich hoffe doch.
0: Hast du ein gutes Gehör?
2: Ja, also bei bestimmter Lieder schon.
0: Ja. Mal schauen. Na ja, dann gucken wir mal. Ich drücke dir die Daumen, hier kommen deine 2 Sekunden. Achtung. Na?
2: Das ist Madonna?
0: Ja. Ja, sehr gut, sehr gut. Weiter, weiter.
2: True Blue, baby, I love you.
0: Ja! 50 Euro auf dein Konto. True Blue ist richtig.
2: Ja, gut.
0: Martha, großartig. Oh. Viel Spaß mit der Kohle. Und obendrauf kriegst du auch noch den ganzen Madonna 80er. Hier ist True Blue nur für dich, Madonna. Liebe Grüße nach Geesthaag.
2: Ja, danke schön. Vielen Dank.

noch ein paar Minütchen haben wir noch bis 7. Da schwufen wir doch mal ganz gemütlich in 4 Minuten rein in den 1. Juli. Ja, der Juli fängt jetzt an. Mit den Bengals, Susanne Hoffs und ihre Girls Eternal Flame. Genießt es. Hier ist Hamburg 2. Richtig viele 80er.

0: Mit den Bengals geht schön entspannt rein in diesen Mittwoch. Hamburg 2, richtig viele 80er gleich für euch. Diese 80er hier, wer erkennt ihn? Ganz leise geht's los. Und dann wird's plötzlich ganz laut. Erleben wir das noch mit? Warte, die Zeit nehmen wir uns. Achtung, ja! Das ist eine ordentliche Portion Rock. Why can't this be love? Van Halen, gleich der erste 80er. Nach 7.
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7: Jetzt haben wir 17 Grad. Hier und da viele Wolken. Am Nachmittag gibt's ein paar Schauer. Heute steigt es auf 23 Grad. Morgen kälter, 19 Grad.
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9: Guten Morgen, ich bin Rainer Hirsch. Das Amtsgericht in Stade hat Haftbefehl gegen den Sechsfachmörder erlassen. Die Staatsanwaltschaft wirft dem 45-Jährigen insbesondere Heimtücke und niedere Beweggründe vor. Die Mutter des gemeinsamen Kindes und die Fahrerin des Fluchtwagens wurden dagegen aus dem Polizeigewahrsam entlassen. Aus Protest gegen die geplanten Kürzungen bei der Schulbegleitung inklusiver Kinder im kommenden Schuljahr haben Eltern und Organisationen für heute zu einer Demonstration am Jungfernstieg aufgerufen. Eine Petition gegen die Kürzungspläne wurde schon von mehr als 20.000 Menschen unterschrieben. Zum Sommerbeginn sind die Weltmeere an der Oberfläche noch nie so warm gewesen wie in diesem Jahr. Laut EU-Klimaprogramm Copernicus war das zu erwarten, weil in den vergangenen Monaten in mehreren Meeresregionen ungewöhnlich hohe Temperaturen gemessen wurden und das derzeit auftretende natürliche Klimaphänomen El Niño den Effekt verstärkt. Und bei der Fußball-WM haben gespielt Elfenbeinküste Norwegen 1:2, Frankreich-Schweden 3:0, Mexiko-Ecuador 2:0.
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10: Hey, Verkehrs-KI, was ist los auf den Straßen?
11: In der Sievekingsallee stockender Verkehr. Auf der A1 Richtung Lübeck 5 Kilometer Stau zwischen Horster Dreieck und Norderelbe. Und auf der A7 Richtung Hannover 1 Kilometer Stau zwischen Othmarschen und Weitershof.
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13: Und wir machen gleich zusammen eine Zeitreise in den Juli 85. Zu was habt ihr damals so getanzt? Und für welche Schallplatte habt ihr jeden Tag euren Plattenladen genervt? Wann kommt sie denn endlich? Ihr sortiert euch kurz. Gleich löse ich auf nach anständigem Love-Rock 80er von Van Halen. Why can't this be love? Radio schön laut machen. Ich bin Arne Wag. Moin!
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0: Ah, mit Camouflage geht der Juli so schön zackig los. Love is a Shield. Das Tempo behalten wir schön bei. Hamburg 2 ist hier richtig viele 80er.
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0: Das ist die Hamburg 2 Chartshow, die läuft immer bei uns im Stream. Mit Olli geht es in das Jahr, als das legendäre Live Aid Konzert in London und Philadelphia stattgefunden hat.
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0: Insgesamt über 150.000 Leute haben das Spektakel live gesehen und noch viel mehr haben es im Fernsehen verfolgt. Wenn ihr die Zeit damals eher vor dem Radio verbracht habt, dann liefen Songs wie dieser hier. Morty Special. Don't be so shy. Synthie Pop aus Hamburg, du. Und die waren auch mit in den Charts. Ach ja, man muss mal ganz geschmeidig in der Hüfte bleiben, ne? Die Bald, Rhythm of the Night. 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Und jetzt starten wir aber erstmal rein in den Mittwoch. Schön zackig, so muss das sein. Suburbia, die Pet Shop Boys, Hamburg 2. Richtig viele 80er. Schönen guten Morgen.

0: Ach, wie schön.
1: Wir haben die Engtanzfläche schon eröffnet mit Chicago. Was für ein zauberhafter Song. Hamburg 2, richtig viele 80er. Lass das Radio direkt laut. Gleich feiern wir Geburtstag von der großartigsten Frau, die den Rock überhaupt jemals gehört hat. Sie geht auf Männerjagd übrigens im Baumarkt. Ach, wer könnte das sein? Wer ist diese großartige Rockerin, die heute Geburtstag hat? Wir feiern gleich, noch vor 7:30.
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0: kurz vor halb acht.
1: Und damit
0: Happy Birthday! Debbie Harry, die Beste der Besten. Ihre Stimme und ihr Karma hat Blondie erst zu einer echten Weltrockband gemacht. Der Vanity Fair hat sie allerdings letztes Jahr noch gesagt, ein Comeback von Blondie wird es nicht mehr geben. Wörtlich sagte sie, eine Rockband 50 Jahre lang zusammenzuhalten, war wie eine Ehe. Und nachdem ihre beiden Jungs nicht mehr mit auf der Bühne stehen können, ja, kann sie sich auch nicht mehr vorstellen, noch einmal als Blondie zu performen. Debbie ist aber weiter da. Und wir sagen Happy Birthday, Debbie Harry, und feiern dich jetzt mit einem deiner größten Blondie-80er. Hier ist Call Me. Happy Birthday, Debbie. 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Richtig viele 80er.

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2: Schönen guten Morgen. Haftbefehl und Gedenken in Stade. Demo für Inklusion an Schulen. Sonne, Schauer bis zu 24 Grad. Nach der Ermordung von 6 Mitarbeitern der Jugendhilfe haben hunderte Menschen ihrer gestern Abend in der Stader St. Wilhardi-Kirche gedacht. Heute um 14 Uhr soll es außerdem in der Marktkirche Hannover ein Gedenken für die 3 getöteten Mitarbeiter der Jugendhilfe geben, die aus der Region stammen. Das Stader Amtsgericht hat unterdessen Haftbefehl gegen den mutmaßlichen Mörder erlassen. Dem 45-jährigen Türken werden unter anderem Heimtücke und niedere Beweggründe vorgeworfen. Weniger qualifiziertes Fachpersonal, mehr ungelernte FSJler und pauschale Sammelbetreuung. Der Hamburger Senat plant Sparmaßnahmen bei der Schulbegleitung. Und die Bildungsgewerkschaft GEW läuft Sturm. Marc Elvers.
3: Bund ruft zur Demo für heute um 16 Uhr auf dem Jungfernstieg auf. Die Befürchtung, der Senat stellt die Sparziele über den tatsächlichen Unterstützungsbedarf der betroffenen Schüler. Denn Schulbegleitung durch individuelle Fachkräfte soll es nur noch in Ausnahmefällen geben. Die GEW befürchtet außerdem, dass Lehrer in den Klassen häufiger als Krisenmanager gefordert sind und die Bildung der Klassengemeinschaft auf der Strecke bleiben könnte.
2: Die Weltmeere waren zu Sommerbeginn noch nie so warm wie jetzt. Das haben die Experten des EU-Klimadienstes Copernicus gemessen. Claudia Wächter.
4: Etwa 21 Grad Wassertemperatur haben die Experten gemessen. Die Adria, das Mittelmeer, wird sich in diesem Sommer für viele Urlauber wohl anfühlen wie eine Badewanne. Zumal in den kommenden Monaten wohl weitere Rekorde gebrochen werden. Grund für die Erwärmung sei der Klimawandel und das Klimaphänomen El Niño, so die Fachleute. Und das bedeutet auch, möglicherweise wird es häufiger Starkregen geben, Sturm und Überschwemmungen.
5: Die Fußball-WM.
2: Und die jüngsten Spielergebnisse lauten: Elfenbeinküste Norwegen 1:2, Frankreich Schweden 3:0, Mexiko Ecuador 2:0. Nach dem peinlichen WM-Aus hat die deutsche Fußballnationalmannschaft ihr Quartier in Winston-Salem verlassen. Die Spieler sind individuell abgereist, teils zusammen mit ihren Familien. Thomas Bremser in den USA. Nun wird ja viel diskutiert, wie es mit Bundestrainer Nagelsmann weitergeht. Gibt's da schon eine Tendenz?
6: Nein, DFB-Präsident Bernd Neuendorf betont, man werde sich erstmal zusammensetzen in den kommenden Tagen und beraten, wie es zu dieser Leistung kommen konnte.
7: Ich glaube, wir können nach so einem Turnier nicht einfach zur Tagesordnung übergehen. Wir müssen darüber sprechen, was die Gründe waren für dieses erneute frühe Ausscheiden bei einer Fußball-Weltmeisterschaft, das uns alle zutiefst bewegt.
6: In diesen Gesprächen wird Julian Nagelsmann wohl um seinen Job kämpfen müssen. Vielleicht überzeugt er ja die DFB-Spitze, auch im September auf der Bank zu sitzen. Dann startet die Nations League gegen die Niederlande.
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0: Everlasting Love, unsere Sandra, sie feiert mit uns den ersten Tag im Juli. Hamburg 2, richtig viele 80er, gleich Viertel vor 8.
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2: Geht ganz einfach. Ich mache einfach den 80er aus und dann singt ihr einfach weiter, als wäre nichts passiert. Wenn ihr das richtig macht, also Takt, Melodie und den Text richtig macht, gibt's 50 Euro. Gleich mal anmelden über die Hamburg 2 App oder über unsere Website und die Sandra aus Wandsbek. Du kannst das, ne?
3: Ich versuche mein Bestes.
2: Singst du immer alles mit, was nicht bei 3 auf den Bäumen ist, hier bei Hamburg 2?
3: Natürlich, den ganzen Tag.
2: Natürlich, den ganzen Tag singst du mit. Na, das würde ich gerne Nachbar von dir sein. Sandra, Achtung, hier jetzt geht's los. Das kennst du schon mal, ne?
3: Ja.
2: Ja. Achtung, und jetzt.
3: Hey, little girl.
2: Yeah! Wunderschön, hey little girl, ach, Eishaus. Ein großartiger Song, bringt dir 50 Euro rein.
3: Super, freut mich sehr, dankeschön.
2: Viel Spaß mit der Kohle, obendrauf gibt's auch noch den ganzen 80er. Nur für dich jetzt hier im Radio, Sandra. Hey little girl, Eishaus. Dir einen schönen Tag. Viel Spaß mit der Kohle.
3: Danke, Anne, tschüss.

Kurz vor acht. Ach, heute ist übrigens die Hälfte von 2026 auch schon wieder vorbei. Oder liegt noch vor uns, ganz wie ihr wollt. Wir halten uns mal ganz cool und feiern jetzt All Around the World. Der Hit von der souligsten Stimme der 80er. Hier ist Lisa Stansfield. Kommt gut hoch mit Hamburg 2 und richtig vielen 80ern.

0: Die gewisse Lässigkeit in den Mittwoch. Hamburg 2, richtig viele 80er gleich für euch. Diese 80er geht doch bestens weiter rein in den Tag. Gleich mit unserer Lieblingsband Toto Africa. Na klar, gibt's gleich als erstes nach 8.
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4: Jetzt haben wir 17 Grad. Hier und da viele Wolken. Am Nachmittag lockert es auf. Heute steigt es auf 23 Grad. Morgen auch etwa 21 Grad.
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7: Guten Morgen, ich bin Rainer Hirsch. Die Bildungsgewerkschaft GEW und Sozialverbände rufen zur Demonstration gegen die geplanten Kürzungen bei der Schulbegleitung für Inklusionskinder auf. Die Veranstaltung soll um 16 Uhr auf dem Jungfernstieg beginnen. Hunderte Menschen haben am Abend in der Stader St. Wilhadi-Kirche der 6 ermordeten Mitarbeiter der Jugendhilfe gedacht. Gegen den mutmaßlichen Mörder wurde unterdessen Haftbefehl erlassen. Die Spitzen von Union und SPD kommen heute zu den möglicherweise entscheidenden Beratungen über ihr Reformpaket zusammen. Im Koalitionsausschuss wird es unter anderem um Steuerentlastungen kleiner und mittlerer Einkommen, Arbeitsmarktreformen sowie Rente, Gesundheit und Pflege gehen. Und bei der Fußball-WM haben gespielt Elfenbeinküste Norwegen 1:2, Frankreich-Schweden 3:0 und Mexiko-Ecuador 2:0.
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8: Hey, Verkehrs-KI, was ist los auf den Straßen?
9: Auf der A1 Richtung Lübeck, Stau zwischen Horster Dreieck und Norderelbe, 9 Kilometer. Auf der A25 Richtung Hamburg, 2 Kilometer Stau zwischen Bergedorf und Neu-Allermühe West. Und auf der B75 Umgehung Veddel, 1 Kilometer Stau zwischen Georgswerda und Veddel.
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11: Ja, die Stadtpark Open Air Saison ist schon in vollem Gange. Welche Band fehlt dieses Jahr? Und letztes Jahr leider auch schon. Toto, ganz genau. Was soll denn das? Sonst waren die doch gefühlt jedes Jahr hier bei uns. Also, nächstes Jahr rechnen wir wieder fest mit ihnen auf unserer schönsten Bühne im Stadtpark. Wir feiern jetzt schon mal uns mit ihnen warm. Hier ist Afrika, Toto und ich bin Arne Wag. Moin!
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Der Song über den Abschied von der ersten Hälfte von 2026. Don't Dream It's Over. Crowded House hier bei Hamburg 2. Richtig viele 80er. So, nur aber auch wieder ein bisschen mehr Partystimmung. Wir müssen alle aus dem Quark kommen, oder? Radio schön laut. Geht auch schon los. Karma, Karma, Karma, Karma, Karma, Chameleon. Der Boy und seine Gang. Culture Club hier bei Hamburg 2. Richtig viele 80er.

0: großartige Markus wirkt immer noch, oder? Großartig. Ich will Spaß. Sein Kulthit. Hamburg 2, richtig viele 80er. Und wir feiern auch gleich weiter mit dem größten Song von INXS. Ja? Da darf man, glaube ich, geil sagen, oder? Need You Tonight. Gibt's gleich, kommt noch vor 8:30.
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0: Kurz vor 8:30. Ich drücke jetzt hier wieder eine Kassette in den Rekorder, drück auf Aufnahme und den Rest macht einfach ihr.
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0: Ihr produziert das beste 80er Mixtape aller Zeiten, nur mit euren Lieblings-80ern. Einfach Bescheid sagen, was drauf soll und warum über den WhatsApp-Button in der Hamburg 2 App. Frank aus der Asel zum Beispiel, du willst den größten In-Excess-Song aller Zeiten. Ne? Warum Need You Tonight?
2: Tatsächlich ist es so, dass In-Excess damals so in der Zeit, gerade dieses Kick-Album, als das rauskam, da war ich 16. Es war so ein bisschen so die Musik der Zeit damals mit U2 und mit In-Excess und Simple Minds. Also waren die Bands, die da eine Rolle spielten für uns. Wir haben auch wieder Party gehört damals in der Zeit. Und auch so, wenn wir mit Freunden unterwegs waren, immer sehr cool die Musik.
0: In-Excess kommt für Frank aus Sasel rauf aufs Hamburg 2 80er Mixtape und jetzt auch hier ins Radio. Need You Tonight. In-Excess, Hamburg 2. Richtig viele 80er.

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3: Guten Morgen. Inklusion, Demo gegen Sparpläne. Sternbrücke, so kommen Anwohner zurecht. Sonne, Schauer bis zu 24 Grad. Gegen die Sparpläne des Senats bei der Schulbegleitung von Inklusionskindern regt sich massiver Protest. Die Bildungsgewerkschaft GEW ruft für 16 Uhr zur Demonstration auf dem Jungfernstieg auf. Marc Elvers, was ist der Knackpunkt an den Sparplänen?
4: Damit stellt der Senat aus Sicht der GEW die Sparziele über den tatsächlichen Unterstützungsbedarf betroffener Kinder. Das gefährdet die Teilhabechancen von Kindern mit Förderbedarf. Gleichzeitig steigt der Druck auf Lehrer, was die Bildung in der ganzen Klassengemeinschaft gefährdet, heißt es.
3: Und die Schulbegleitung wird heute auch Diskussionsthema in der Bürgerschaft sein. Nach der Ermordung von 6 Mitarbeitern der Jugendhilfe haben hunderte Menschen ihrer gestern Abend in der Stader St. Wilhardi-Kirche gedacht. Das Stader Amtsgericht hat unterdessen Haftbefehl gegen den mutmaßlichen Mörder erlassen. Rückschlag für den Klimaschutz in Hamburg. Der Ausstoß von Kohlenstoffdioxid ist im vergangenen Jahr wieder gestiegen. Umweltsenatorin Fegebank spricht von einem Warnsignal und kritisiert die Bundesregierung, dass sie mühsam erreicht ist, wieder zurückdrehe. Seit Freitag ist die Max-Brauer-Allee im Bereich der Sternbrücke für Autos und Busse tabu. Da laufen die Vorbereitungen fürs Einsetzen der neuen Brücke. Wie geht's also den Anwohnern mit den Baumaßnahmen?
5: Das Einzige ist, dass eben die ganze Zeit der Baulärm war. Und das ging auch teilweise über nachts mit starken Vibrationen. Das hat meinen Schlaf ganz schön ruiniert, die erste Zeit. Aber im Moment bin ich davon wenig betroffen. Der Bus wird umgeleitet, aber ansonsten habe ich da kein Problem mit.
6: Ein bisschen nervig ist, dass unser Tiefgaragenplatz gesperrt ist und das Auto 1,5 Kilometer entfernt in einer Garage steht. Auch nervig, dass mit dem Fahrradfahren, jetzt ist nur noch eine Seite Fußgängerweg quasi, wo man mal gezwungen werden soll abzusteigen.
7: Baulärm gibt es natürlich, aber mittlerweile nach fast 2 Jahren Lärm bin ich das gewohnt. Außerdem haben wir die Bahnstrecke. Dafür fällt der Verkehr jetzt gerade weg. Dadurch wird es ruhiger.
2: Die Fußball-WM.
3: Und das sind die jüngsten Ergebnisse. Elfenbeinküste Norwegen 1:2, Frankreich-Schweden 3:0, Mexiko-Ecuador 2:0. Ist das eine gute Nachricht für Flugreisende oder doch nur für die Airlines? Bei Flügen aus Deutschland wird ab jetzt weniger Ticketsteuer fällig. Ronny Thorau.
8: Nach der Corona-Pandemie erholte sich der Luftverkehr aber in Deutschland schwächer als anderswo in Europa. Flughäfen und Airlines machen dafür die hohen Gebühren und Steuern in Deutschland verantwortlich und ziehen teilweise Flüge aus Deutschland ab. Als Gegenmaßnahme senkt Deutschland nun die Ticketsteuer. Pro Flug macht das je nach Entfernung zwischen 2,50 Euro und 11,40 Euro aus. Die Flugbranche findet das viel zu wenig. Umweltschützer dagegen sprechen von einem klimapolitischen Fehlanreiz. Für Flugreisende bleibt die Frage, ob die Airlines die gesenkte Ticketsteuer überhaupt weitergeben. Und selbst wenn ja, ob das nicht durch andere Preisanstiege wieder aufgefressen wird.
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0: entspannt rein in den 1. Juli. Danke an Johnny H. Jazz für ihren bockstärksten 80er. Hamburg 2, richtig viele 80er gleich, 8:45.
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0: Tick, tack, diese 2 Sekunden, die hören wir uns gleich an. Die ersten 2 Sekunden von einem 80er. Ihr sagt einfach, wie heißt denn der ganze Song? Wenn ihr das könnt, gibt 50 Euro. Aber vorher anmelden, das müsst ihr euch noch. Das geht über die Hamburg 2 App oder über unsere Website. Die gute Mariana aus Winsenluhe.
2: Ja.
0: Das Spiel kennst du?
2: Ja, kann ich.
0: Ja, lass uns nicht verquatschen. Hier kommt dein 80er. Achtung. Na?
2: Guys, just wanna have fun.
0: Konto. Viel Spaß mit der Knete.
2: Dankeschön.
0: Und obendrauf kriegst du natürlich auch noch den ganzen Girl Just Wanna Have Fun 80er. Cindy Lauper, nur für dich, liebe Mariana. Einen schönen Tag dir.
2: Danke, das wünsche ich dir auch.

Kurz vor neun. Wir starten zusammen in den Juli, ja, und auch in die zweite Hälfte des Jahres. Und das machen wir natürlich mit The Best Tina Turner. Radio ganz laut machen, sonst kriegen es die Kollegen gar nicht richtig mit, dass Tina hier bei Hamburg 2 läuft. Richtig viele 80er.

0: The Best, ja. So mal ein bisschen 80er unnützes Wissen. Für wen wurde dieser Song eigentlich geschrieben? Nicht für Tina Turner. Nein, zuerst gesungen hat ihn unsere Freundin Bonnie Tyler. Ja, jetzt wisst ihr das auch. Hamburg 2, richtig viele 80er. Geht auch gleich weiter mit diesem 80er hier. Yes. Jon Bon Jovi. Schön laut gleich. You give love a bad name. Gleich der erste 80er. Nach 9.
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5: Jetzt haben wir 18 Grad. Hier und da viele Wolken. Mittags lockert es auf. Heute erreichen wir 23 Grad. Morgen auch etwa 21 Grad.
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7: Guten Morgen, ich bin Rainer Hirsch. Die Bildungsgewerkschaft GEW und Sozialverbände rufen zur Demonstration gegen die geplanten Kürzungen bei der Schulbegleitung für Inklusionskinder auf. Die Veranstaltung soll um 16 Uhr auf dem Jungfernstieg beginnen. Hunderte Menschen haben am Abend in der Stader St. Wilhadi-Kirche der 6 ermordeten Mitarbeiter der Jugendhilfe gedacht. Gegen den mutmaßlichen Mörder wurde unterdessen Haftbefehl erlassen. Die Spitzen von Union und SPD kommen heute zu den möglicherweise entscheidenden Beratungen über ihr Reformpaket zusammen. Im Koalitionsausschuss wird es unter anderem um Steuerentlastungen kleiner und mittlerer Einkommen, Arbeitsmarktreformen sowie Rente, Gesundheit und Pflege gehen.
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11: Hey, Verkehrs-KI. Was ist los auf den Straßen?
12: Auf der A1 Richtung Hamburg zwischen Billstedt und Norderelbe. 4 Kilometer Stau. Auf der A7 Richtung Flensburg zwischen Heimfeld und Othmarschen staut sich der Verkehr auf 7 Kilometern. Und ebenfalls auf der A7 Richtung Flensburg zwischen Stellingen und Schnelsen Nord 2 Kilometer Stau.
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15: Hier ohne den Tag heute, 1983, würden wir wahrscheinlich auf Jon Bon Jovi verzichten müssen. Also wir wüssten gar nicht, dass der überhaupt Musik macht. Heute vor 43 Jahren unterschrieb er nämlich seinen ersten Plattenvertrag. Und heute rocken wir immer noch mit ihm und mit seiner Band. You Give Love a Bad Name, Bon Jovi, und ich bin Arne Waag. Moin.
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Mit Yazoo feiern wir zusammen in den Mittwoch. Hamburg 2, richtig viele 80er. Ach, apropos Yazoo. Alison Moyet, die Stimme von Yazoo. Im Herbst kommt sie auf große Tour auch durch Deutschland. Hamburg lässt sie leider noch aus. Aber wir sind da dran. Wo sie hinkommt, das haben wir euch alles in die Hamburg 2 App reingeschrieben. Gleich mal durchklicken und dann auch gleich mal einen Klick auf den Livestream. Und schon kommt die geschmeidigste Stimme der 80er aus eurem Handy. Auch nicht schlecht, ne? Terence Trent D'Arby, Sign Your Name. Super. 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

0: großartige Grace Jones, La Vie en Rose, sie kann einfach alles, auch Französisch. Ich merke gerade den letzten Satz, könnte man falsch verstehen, ziehe ich hiermit offiziell wieder zurück. Hamburg 2, richtig viele 80er, gleich ganz unverfänglich. Billy Joel, Uptown Girl, kommt noch vor 9:30.
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Kurz vor halb zehn. Na, jetzt starten wir dann mal. Die Willkommensparty für den Juli. Willkommen im neuen Monat. Und die Partymucke übernimmt kein geringerer als Billy Joel. Uptown Girl. Wir feiern zusammen. 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Richtig.

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2: Schönen guten Morgen. Inklusion, Demo gegen Sparpläne, Tankrabatt, Sprit wird wieder teurer. Sonne, Schauer, maximal 24 Grad heute. Weniger qualifiziertes Fachpersonal, mehr ungelernte FSJler und pauschale Sammelbetreuung. Der Hamburger Senat plant Sparmaßnahmen bei der Schulbegleitung von Inklusionskindern. Die Bildungsgewerkschaft GEW läuft Sturm. Marc Elvers.
3: Und ruft zur Demo für heute um 16 Uhr auf dem Jungfernstieg auf. Die Befürchtung, der Senat stellt die Sparziele über den tatsächlichen Unterstützungsbedarf der betroffenen Schüler. Denn Schulbegleitung durch individuelle Fachkräfte soll es nur noch in Ausnahmefällen geben. Die GEW befürchtet außerdem, dass Lehrer in den Klassen häufiger als Krisenmanager gefordert sind und die Bildung der Klassengemeinschaft auf der Strecke bleiben könnte.
2: Die Planung für das neue Hotel The Jefferson, das ins frühere US-Generalkonsulat an der Außenalster ziehen soll, kommen voran und sind nun vorgestellt worden. Carolina Koplin war dabei.
4: Bis zur geplanten Eröffnung in etwa 3-4 Jahren ist noch einiges zu tun. Hinter dem Hauptgebäude entsteht ein 5-stöckiger Neubau mit knapp 50 Zimmern. Und das Hauptgebäude, das in den 1880ern entstanden ist, früher sogar aus 2 Häusern bestand, die dann über den heutigen Haupteingang miteinander verbunden wurden, muss in Absprache mit dem Denkmalschutz umgebaut werden. Ins Untergeschoss kommen unter anderem eine Bar und ein Restaurant, die auch Hamburger, die dort nicht übernachten, besuchen können. Oben entstehen ebenfalls Zimmer. Das Innendesign wird dann schlicht sein und viele runde Elemente enthalten, wie ich den Entwürfen entnehmen konnte.
2: Seit Mitternacht ist der Tankrabatt vorbei und das macht sich bemerkbar. An den meisten Tankstellen sind die Preise inzwischen wieder deutlich gestiegen, so der ADAC. Claudia Wächter.
5: In vielen Städten kostet der Liter Sprit heute Morgen bereits wieder knapp 2 Euro. Viele Tankstellen hatten bereits aber gestern Vormittag die Preise zum Teil drastisch raufgesetzt. Dennoch gab es oft lange Schlangen, zumal viele befürchten, dass es ab heute Mittag noch mal viel teurer wird.
2: Ist das eine gute Nachricht für Flugreisende oder doch nur für die Airlines? Bei Flügen aus Deutschland wird ab jetzt weniger Ticketsteuer fällig. Ronny Thorau.
6: Nach der Corona-Pandemie erholte sich der Luftverkehr aber in Deutschland schwächer als anderswo in Europa. Flughäfen und Airlines machen dafür die hohen Gebühren und Steuern in Deutschland verantwortlich und ziehen teilweise Flüge aus Deutschland ab. Als Gegenmaßnahme senkt Deutschland nun die Ticketsteuern. Pro Flug macht das je nach Entfernung zwischen 2,50 Euro und 11,40 Euro aus. Die Flugbranche findet das viel zu wenig. Umweltschützer dagegen sprechen von einem klimapolitischen Fehlanreiz. Für Flugreisende bleibt die Frage, ob die Airlines die gesenkte Ticketsteuer überhaupt weitergeben. Und selbst wenn ja, ob das nicht durch andere Preisanstiege wieder aufgefressen wird.
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0: Billy Ocean dreht schön auf hier, Hamburg 2. Richtig viele 80er und wir feiern direkt weiter mit einem anderen bockstarken Helden von uns.
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0: Vor einer Woche haben wir noch seinen Geburtstag groß gefeiert. Ne? Eine Schnapszahl, nachträglich nochmal alles Gute an Lionel Richie. Und jetzt geht's an seine Songs, seine großartigen Songs. Hier, mit ganz viel Liebe zum Beispiel, Lionel Richie und... Diana Ross. Auch ein super Song, oder? Ist das euer Lieblingssong? Oder vielleicht doch lieber die 80er-Party-Hymne? All Night Long. Ihr stimmt jetzt ab. Klickt euch durch die lange Liste in der Hamburg 2 App oder auf hamburg2.de und mit Glück gewinnt ihr sogar einen 100-Euro Wunschgutschein. Klickt euch durch die lange Liste der vielen Lionel Richie-Songs und den hier, da würdet ihr auf jeden Fall stehen bleiben, weil da sagt ihr alle, den kenne ich. Say you, say me. Ach du schön. Vielleicht ja eure Nummer 1 hier bei Hamburg 2. Die Abstimmung läuft noch bis Freitag in einer Woche. Gleich mal rein in die Hamburg 2 App. Hamburg 2. Richtig viele 80er.

kurz vor 10, beste Zeit, um schon mal die Nacht zu feiern. Ach ja, die gute Maggie Reilly zusammen mit Mike Oldfield, Moonlight Shadow. Na klar. Kommt gut rein in den Juli und in den Mittwoch und in sonst was noch. Hamburg 2, richtig viele 80er.

0: M&M, Mike und Maggie, ihr lässigster 80er, Moonlight Shadow, ein echter Welt-80er. Ja, hier ist Hamburg 2. Richtig viele 80er, gleich für euch dieser hier, auch ein Welt-80er, ne? Von unserer guten Freundin Bette Midler, ihr Stones-Cover, das besser ist als das Original, sag ich jetzt einfach mal. Beast of Burden, gleich der erste 80er, nach 10.
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9: Jetzt haben wir 20 Grad. Hier und da viele Wolken. Am Nachmittag kommt zwischendurch die Sonne raus. Heute steigt es auf 23 Grad. Morgen auch etwa 20 Grad.
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12: Mit Rainer Hirsch. Guten Tag. Nach der Schießerei in der Nähe der Drogenberatung Abrigado in Eisendorf sollen die Umzugspläne priorisiert werden. Das hat die Harburger Bezirksversammlung am Abend gefordert. Sie sieht die Behörden für Soziales und Inneres in der Pflicht. Um die Jugendkultur zu fördern und Sachbeschädigung vorzubeugen, hat das Bezirksamt Nord 2 mögliche Flächen für Street Art und Graffiti vorgestellt. Behörden und Jugendliche gehen jetzt gemeinsam in die Planung, um eine der Flächen umzusetzen. Bei einem Brand in der Fachwerkstatt Monschau bei Aachen sind 3 Menschen ums Leben gekommen. Gebrannt hat es in der Nacht in einer Art Gehöft, an dem sowohl ein Wohnheim für Senioren und geistig Behinderte als auch Wohnungen untergebracht sind.
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13: Hey, Verkehrs-KI, was ist los auf den Straßen?
14: B5 Bergedorfer Straße. Unfall zwischen Bildstedt und Bildstedt Mitte. Heidenkampsweg, Stau zwischen Wendenstraße und Bildstraße und in der Amsingstraße 1 Kilometer Stau zwischen Süderstraße und Neue Elbbrücken.
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16: Sehe ich jetzt erst. Heute geht ja der Juli los, ja? Und auf was können wir uns in diesem Monat alles so freuen? Ein großes Konzert Open Air. Da können wir uns in diesem Juli schon drauf freuen. Wer was wo, sage ich euch gleich. Ihr überlegt mal kurz eben, welche große Rahlstädterin vermisst ihr schon länger auf der Bühne? Gleich die Auflösung nach unserer Freundin Bette Midler, Beast of Burden. Ich bin Arne Waag. Moin!
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0: Fest. Und wir feiern in den Mittwoch mit dem Hoppelpoppel 80er von Wham. Hier ist Hamburg 2, richtig viele 80er.
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0: Nur noch 9 Tage und so bummelig 8 Stunden. Und dann feiern wir alle zusammen mit einer waschechten Rahlstädterin im Stadtpark Open Air. Nena, komm!
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0: Keine deutsche Künstlerin verbindet so viele junge und auch ältere miteinander. Und keine Künstlerin ist so durchgedreht wie Nena. Ihre Songs sind einfach Kult, ne? Zu Recht ist ihr Konzert auch schon komplett ausverkauft. Aber da feiern wir doch einfach draußen auf dem Grünstreifen mit, oder? Gleich mal in den Kalender schreiben. Nena feiern wir zusammen am 10. Juli Stadtpark Open Air. Ja, und wir singen uns jetzt auch schon mal schön warm, ne? Hier ist einer ihrer großen Kult-80er. Hier ist irgendwie... Irgendwo, irgendwann. Nena bei Hamburg 2, richtig viele 80er.

0: heute.
1: Elena Miles, schön hot, Black Velvet. So muss Mittwoch losgehen. Hamburg 2, richtig viele 80er. Gleich einer der 80er von Human League, den viele vergessen haben. Aber wir haben den hier auf der Pfanne. Erinnert ihr euch noch an Being Boiled? Ja, aber gleich, sag ich euch. Kommt noch vor 10:30.
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0: kurz vor halb elf. Ich drücke jetzt hier wieder die Kassette in den Rekorder, drück auf Aufnahme und den Rest macht einfach ihr.
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0: Ihr macht das beste 80er Mixtape aller Zeiten, nur mit euren Lieblings-80ern. Einfach Bescheid sagen, was drauf soll, über den WhatsApp-Button in der Hamburg 2 App. Costa zum Beispiel aus Langenhorn will Being Boiled von Human League drauf haben. Costa, warum der?
2: Tja, weil ich da clean geblieben bin mit der, wie sagt man denn so schön, mit Elektropop. Und da ich ein großer Depeche Mode Fan bin, hat das einen großen Einklang auch mit Depeche Mode, das zusammen. Und das ist ja Elektropop nur vom Feinsten, jungen Lied halt, ne? Und deshalb wünsche ich mir den Song.
0: Muss unbedingt drauf aufs 80er Mixtape hier bei Hamburg 2, Human League. Und jetzt auch hier im Radio Being Boiled. Hamburg 2, richtig viele 80er.

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2: Guten Tag. Harburger Drogenhilfe soll weg. Rückschlag für Klimaschutz, Sonne, Schauer und 24 Grad. Nachdem es in der Vergangenheit immer wieder Schüsse im Umfeld der Drogenhilfeeinrichtung Abrigado in Harburg gegeben hat, hat sich gestern die Bezirksversammlung mit dem Thema beschäftigt. Und dabei gab es einen Dringlichkeitsantrag, dem sich SPD, CDU, Grüne, Linke, Volt und FDP angeschlossen haben. Carolina Koplin.
3: Schon vor 5 Jahren hatte es die Ankündigung gegeben, dass das Abrigado von der Schwarzenbergstraße in die Buxtehuder Straße in einen Neubau zieht. Gefordert wird nun, dass der Umzug oberste Priorität bekommen soll. Sozial- und Innenbehörde sollen zudem sagen, welche Maßnahmen getroffen wurden, um die Sicherheit von Schülern und Anwohnern zu garantieren. In der Nähe der Drogenhilfeeinrichtung ist unter anderem eine Schule. Die Elternkammer hatte zuletzt kurzfristige Verbesserungen gefordert. So solle geprüft werden, ob als Interimslösung ein vorübergehender Umzug des Abrigado möglich ist.
2: Rückschlag für den Klimaschutz in Hamburg. Der Ausstoß von Kohlenstoffdioxid ist im vergangenen Jahr wieder gestiegen. Insgesamt wurden nach Angaben der Umweltbehörde mit rund 12 Millionen Tonnen etwa 2,6% CO2 mehr ausgestoßen als im Jahr davor. Umweltsenatorin Fegebank spricht von einem Warnsignal. Die Geburtenrate ist in Deutschland weiter gesunken. Laut Statistischem Bundesamt hat jede Frau im gebärfähigen Alter im vergangenen Jahr im Schnitt 1,32 Kinder zur Welt gebracht. Laut den Daten gibt es auch Unterschiede zwischen den Bundesländern. Die niedrigste Geburtenrate wurde für das vergangene Jahr in Sachsen errechnet, die höchste für Niedersachsen. Nach der Pleite des schwedischen Batterieherstellers Northvolt kommt die Übernahme der Baustelle für eine Batteriefabrik bei Heide durch das US-Unternehmen Leiten voran. Der Batteriehersteller übernimmt gemäß einer Absichtserklärung mit dem Land Schleswig-Holstein die Kosten für den Erhalt und die Sicherung der Vermögenswerte einschließlich der Personalkosten bei der deutschen Northvolt-Tochter. Ziel ist nach Angaben von Leiten der Abschluss eines finalen Kaufvertrags im 3. Quartal. Seit Freitag ist die Max-Brauer-Allee im Bereich der Sternbrücke für Autos und Busse tabu. Da laufen die Vorbereitungen fürs Einsetzen der neuen Brücke. Wie geht's also den Anwohnern dort mit den Baumaßnahmen? Wir haben uns umgehört.
4: Das Einzige ist, dass eben die ganze Zeit der Baulärm war. Und das ging auch teilweise mal nachts mit starken Vibrationen. Das hat meinen Schlaf ganz schön ruiniert, die erste Zeit. Aber im Moment bin ich davon wenig betroffen. Der Bus wird umgeleitet, aber ansonsten habe ich da kein Problem mit.
5: Ein bisschen nervig ist, dass unser Tiefgaragenplatz gesperrt ist und das Auto 1,5 Kilometer entfernt in einer Garage steht. Auch nervig, dass mit dem Fahrradfahren, jetzt ist nur noch eine Seite Fußgängerweg quasi, wo man mal gezwungen werden soll abzusteigen.
6: Baulärm gibt es natürlich, aber mittlerweile nach fast 2 Jahren Lärm bin ich das gewohnt. Außerdem haben wir die Bahnstrecke. Dafür fällt der Verkehr jetzt gerade weg. Dadurch wird es ruhiger.
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0: Barclay James Harvest feiern wir schön laut rein in den Vormittag. Hamburg 2, richtig viele 80er, gleich schon 11:15.
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0: Spiele ich heute mit Roland aus Barmbek Nord. Moin Roland.
2: Moin Arne.
0: Roland, du weißt, wofür du dich angemeldet hast, fürs Intro-Raten, ne?
2: Ja.
0: Erklär doch nochmal kurz eben dieses lustige Spielchen hier.
2: Titel wird 2 Sekunden angespielt und ich muss raten, wie er heißt.
0: Ja, so einfach kann es manchmal sein, ne? Wer jetzt sagt, Mensch, aber das kann ich doch genauso gut wie der Roland gleich mal anmelden über die Hamburg 2 App oder über unsere Website. Wir spielen um 50 Euro, Roland, das hattest du noch nicht gesagt. Hier kommt dein 80er. Achtung. Na?
2: Soll ich singen?
0: Nee, nicht singen. Bloß nicht singen, um Gottes Willen. Ja? Doch, sag's doch mal.
2: Born in the USA.
0: Ja? Ja! Aber weiter singen wäre das andere Spiel gewesen. Aber das hast du richtig gesungen. Der Boss. Also fast so gut wie der Boss. Roland, großartig. Born in the USA, richtig. 50 Euro gehen auf dein Konto. Obendrauf gibt's auch noch den ganzen Boss 80er. Hier ist Born in the USA. Oder so schön, wie du es gerade gesungen hast. Sing es bitte nochmal.
2: Born in the USA.
0: Ja, schön, schön, schön, schön. Nur für dich jetzt, Roland, hier im Radio. Bei Hamburg 2. Richtig viele 80er. Schönen Tag.

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2: Kurz vor 11, hattet ihr das mitbekommen? Mark Almond hat jetzt gerade nochmal Bescheid gesagt, bald kommt das allerletzte Softcell-Album raus. Nachdem Dave Ball letztes Jahr gestorben ist, haben sie nochmal alle unveröffentlichten Songs zusammengekramt, nochmal aufgepeppt. Na, mal gucken, was das wird, ne? Und wer jetzt sagt, Mark Almond, wer war das nochmal kurz eben? Hört sich so an. Something's Gotten Hold of My Heart. Sein Solo-80er. 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Richtig viele 80er.

0: Mit Marc Almond schwufen wir zusammen in den Mittwochvormittag. Hamburg 2, richtig viele 80er. Gleich für euch diese 80er hier, guck mal. Gleich die inoffizielle Hymne aus Australien. Down Under, Man at Work. Gleich der erste 80er nach 11.
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10: Jetzt haben wir 21 Grad. Hier und da viele Wolken. Heute steigt es auf 23 Grad. Morgen gibt es Regen. 19 Grad.
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2: Mit Rainer Hirsch. Guten Tag. Nach der Schießerei in der Nähe der Drogenberatung Abrigado in Eisendorf sollen die Umzugspläne priorisiert werden. Das hat die Harburger Bezirksversammlung am Abend gefordert. Sie sieht die Behörden für Soziales und Inneres in der Pflicht. Um die Jugendkultur zu fördern und Sachbeschädigung vorzubeugen, hat das Bezirksamt Nord zwei mögliche Flächen für Street Art und Graffiti vorgestellt. Behörden und Jugendliche gehen jetzt gemeinsam in die Planung, um eine der Flächen umzusetzen. Bei einem Brand in der Fachwerkstatt Monschau bei Aachen sind drei Menschen ums Leben gekommen. Gebrannt hat es in der Nacht in einer Art Gehöft, an dem sowohl ein Wohnheim für Senioren und geistig Behinderte als auch Wohnungen untergebracht sind.
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3: Hey, Verkehrs-KI, was ist los auf den Straßen?
1: Billhorner Brückenstraße. Unfall bei Billhorner Röhrendamm. Bergedorfer Straße. Unfall zwischen Billstedt und Billstedt Mitte und auf der B75. Bürgerweide zwischen Ankelmannsplatz und Billstraße. 1 Kilometer Stau.
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6: Gleich feiern wir Geburtstag von der großartigsten Rockfrau überhaupt. Sie geht auf Männerjagd übrigens aktuell im Baumarkt. Huide. Welche großartige Rockerin könnte heute Geburtstag haben? Ihr überlegt kurz, ich löse gleich auf nach Man at Work. Down Under. Und ich bin Arne Wack. Moin!
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Stimme von Black, schwufen wir zusammen in den Mittwoch, Hamburg 2, richtig viele 80er und jetzt feiern wir zusammen Geburtstag. Happy Birthday, Debbie Harry, die Beste der Besten. Ihre Stimme und ihr Karma hat Blondie erst zu einer echten Weltrockband gemacht, oder? Der Vanity Fair hat sie letztes Jahr noch gesagt, ein Comeback von Blondie wird es allerdings nicht geben. Wörtlich sagte sie, eine Rockband 50 Jahre lang zusammenzuhalten, war wie eine Ehe. Ohne ihre Jungs will sie nicht noch einmal auf einer Bühne als Blondie stehen. Debbie ist aber weiter für uns da. Wir sagen Happy Birthday, Debbie Harry. Wir feiern dich jetzt mit deinem großen Blondie 80er. Hier ist Sunday Girl, Hamburg 2. Richtig viele 80er. Happy Birthday.

0: Sein Film, also der über ihn, ist trotz aller Unkenrufe gerade der erfolgreichste Biografiefilm aller Zeiten weltweit. Respekte, Hamburg 2, richtig viele 80er. Gleich Real Life, den 80er, den haben wir schon länger nicht mehr gehört. Da machen wir Catch Me, I'm Falling. Gleich lauter, kommt noch vor 11:30.
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Kurz vor 11:30, jetzt habe ich hier einen echten 80er für euch rausgesucht. Den haben die meisten schon gar nicht mehr so richtig auf der Kette, aber alle kennen und singen ihn direkt mit. Wollen wir ausprobieren? Ich sag nur, Catch Me, I'm Falling, Real Life. Ja, kennen alle, oder? Radio schön laut machen, Hamburg 2 ist hier. Richtig viele 80er, Catch Me, I'm Falling, Real Life.

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2: Es ist 11:30.
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3: Moin Moin. Harburger Drogenhilfe soll weg. Geburtenrate weiter gesunken. Schauer, Sonne, bis zu 24 Grad heute. Nachdem es in der Vergangenheit immer wieder Schüsse im Umfeld der Drogenhilfeeinrichtung Abrigado in Harburg gegeben hat, hat sich gestern die Bezirksversammlung dort mit dem Thema beschäftigt. Und dabei gab es einen Dringlichkeitsantrag, dem sich SPD, CDU, Grüne, Linke, Volt und FDP angeschlossen haben. Carolina Koplin.
4: Schon vor 5 Jahren hatte es die Ankündigung gegeben, dass das Abrigado von der Schwarzenbergstraße in die Buxtehuder Straße in einen Neubau zieht. Gefordert wird nun, dass der Umzug oberste Priorität bekommen soll. Sozial- und Innenbehörde sollen zudem sagen, welche Maßnahmen getroffen wurden, um die Sicherheit von Schülern und Anwohnern zu garantieren. In der Nähe der Drogenhilfeeinrichtung ist unter anderem eine Schule. Die Elternkammer hatte zuletzt kurzfristige Verbesserungen gefordert. So solle geprüft werden, ob als Interimslösung ein vorübergehender Umzug des Abrigado möglich ist.
3: Die Geburtenrate ist in Deutschland weiter gesunken. Laut Statistischem Bundesamt hat jede Frau im gebärfähigen Alter im vergangenen Jahr im Schnitt 1,32 Kinder zur Welt gebracht. Laut den Daten gibt es auch Unterschiede zwischen den Bundesländern. Die niedrigste Geburtenrate wurde für das vergangene Jahr in Sachsen ermittelt, die höchste für Niedersachsen. Nach der Pleite des schwedischen Batterieherstellers Northvolt kommt die Übernahme der Baustelle für eine Batteriefabrik in Heide jetzt durch das US-Unternehmen Leighton voran. Der Batteriehersteller aus den USA übernimmt gemäß einer Absichtserklärung mit dem Land Schleswig-Holstein die Kosten für den Erhalt und die Sicherung der Vermögenswerte, einschließlich der Personalkosten bei der deutschen Northvolt-Tochter. Ziel ist nach Angaben von Leighton der Abschluss eines finalen Kaufvertrags im 3. Quartal. Um die Jugendkultur zu fördern und Sachbeschädigung vorzubeugen, hat das Bezirksamt Nord 2 mögliche Flächen für Street Art und Graffiti vorgestellt. Zum einen die Außenwand der Tennishalle des SC Sperber in Alsterdorf, zum anderen um das öffentliche Travohaus am Spielplatz Weisenstieg in Uhlenhorst. Behörden und Jugendliche gehen jetzt gemeinsam in die Planung, um dann eine der Flächen umzusetzen. Seit Freitag ist die Max-Brauer-Allee im Bereich der Sternbrücke für Autos und Busse tabu. Da laufen die Vorbereitungen fürs Einsetzen der neuen Brücke. Wie geht's also den Anwohnern dort mit den Baumaßnahmen? Wir haben uns umgehört.
5: Das Einzige ist, dass eben die ganze Zeit der Baulärm war. Und das ging auch teilweise mal nachts mit starken Vibrationen. Das hat meinen Schlaf ganz schön ruiniert, die erste Zeit. Aber im Moment bin ich davon wenig betroffen. Der Bus wird umgeleitet, aber ansonsten habe ich da kein Problem mit.
6: Ein bisschen nervig ist, dass unser Tiefgaragenplatz gesperrt ist und das Auto 1,5 Kilometer entfernt in einer Garage steht. Auch nervig, dass mit dem Fahrradfahren, jetzt ist nur noch eine Seite Fußgängerweg quasi, wo man mal gezwungen werden soll abzusteigen.
7: Baulärm gibt es natürlich, aber mittlerweile nach fast 2 Jahren Lärm bin ich das gewohnt. Außerdem haben wir die Bahnstrecke. Dafür fällt der Verkehr jetzt gerade weg. Dadurch wird es ruhiger.
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0: Der Echte, sein NDW-Kult-Hit. Also von mir aus kann das genauso weitergehen. Hamburg 2 ist hier, richtig viele 80er. Guck mal, jetzt kommt das Kultspiel.
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0: Hier könnt ihr endlich mal mitsingen, weiter singen, wie auch immer ihr wollt. Ich mache einen 80er aus, ihr singt einfach weiter, Melodie, Text und was fehlt noch? Takt, ja, oder Niki?
2: Das Takt und ein bisschen singen.
0: Ja, ein bisschen singen. Also man muss einfach alles können hier in diesem Spiel. Niki, du kannst das?
2: Ich hoffe ja.
0: Ne? Ja, ja. Der Wille ist da. Zumindest hast du dich beworben dafür hier über die Hamburg 2 App oder über hamburg2.de. Weißt du noch über was?
2: Über die Hamburg 2 App.
0: Gute Wahl, eine gute Wahl. Niki, pass auf. Du hast eine gute Stimmlage. Hier kommt ein 80er. Achtung. Oh, das ist genau deins. Na?
2: Da weiß ich nicht weiter.
0: Verkackt, ja. Du darfst das sagen, verkackt. Weißt du, ich darf das nicht wiederholen. Das oh nein, du beißt dir sonst wohin. Pass auf. Da war's. Much is true. Ach, wie schade. Das nächste Mal wieder und du übst direkt mit. Hier kommt nämlich der ganze 80er von Spandau Ballet True. Nur für dich, Niki. Einen schönen Tag, schöne Grüße nach Eimsbüttel.
2: Euch auch ins Team.

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1: Kurz vor 12. Ach übrigens, in einem Monat ist das neue Roxette, also mit Lena Philipsen und wie immer Peer Gessel, der ist immer mit dabei. Ja, leider nicht in Hamburg, sondern in Kiel, in der Ostseehalle. Aber könnte man doch mal in den Regionalexpress springen und nochmal die schönsten 80er feiern. Leider natürlich ohne Marie. Ran an die Tickets, wir feiern schon mal vor mit Marie. Listen to your heart. Roxette, Hamburg 2. Richtig viele 80er.

0: Mit Roxette geht's in die Kantine. Hamburg 2, richtig viele 80er. Gleich hat Vanessa diesen 80er für euch reserviert hier. Na, wer kennt's? Super, oder? The Hooters, All You Zombies. Ich wünsche euch einen zauberhaften Rest Mittwoch. Tschüss, bis morgen früh, sagt Arne Waag.
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3: Jetzt haben wir 21 Grad. Hier und da viele Wolken. Heute steigt es auf 23 Grad. Morgen kälter, 20 Grad.
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5: Mit Rainer Hirsch. Guten Tag. Korruptionsverdacht auch in Hamburg. Hier und in anderen Städten wurden Verwaltungen durchsucht, weil es die Vermutung gibt, dass von Behördenmitarbeitern vergünstigte Tickets für die Fußball-EM24 angenommen wurden. Die Inflation in der Eurozone hat sich diesen Monat stärker als erwartet abgeschwächt. Im Jahresvergleich stiegen die Verbraucherpreise um 2,8%, so das Statistikamt Eurostat nach einer ersten Schätzung. Im Mai lag die Inflationsrate noch bei 3,2%. Mehr als jeder dritte Sohn in Deutschland wohnt mit 25 noch zu Hause. Bei den Töchtern ist es nicht mal jede vierte. Insgesamt gibt es damit aber mehr Nesthocker als in den Jahren zuvor, hat das Statistische Bundesamt ermittelt.
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6: Hey, Verkehrs-KI. Was ist los auf den Straßen?
7: Auf der A1 Richtung Lübeck. 8 Kilometer Stau zwischen Maschener Kreuz und Norderelde. Bergedorfer Straße. Unfall zwischen Bildstedt und Bildstedt Mitte. Und auf der A7 Richtung Hamburg. 3 Kilometer Stau zwischen Nordwest und Bahrenfeld.
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9: Er war Background-Sänger für niemand Geringeren als Lionel Richie. Tja, aber wer war's? Das ist unsere eine Musikfrage. Rätsel gleich einfach ein bisschen mit, bringt total Spaß. Und die Auflösung ist genial. Die Hooters gibt's jetzt. All You Zombies, der mit diesem Regenmacher, würde ich das nennen. Ihr wisst genau, was ich meine, wenn ihr es gleich hört. Schönen Mittwoch, ich bin Vanessa Rimkus.
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0: Teil, finde ich. Like a Virgin, Madonna bei Hamburg 2.
1: Jetzt, wer war's?
0: Das ist die eine Musikfrage. Ich gebe zwei Antwortmöglichkeiten vor, deswegen bringt mit Rätseln auch total viel Spaß und man lernt vielleicht sogar noch was. Welcher Hamburg 2-Star startete seine Karriere als Background-Sänger für Stars wie Lionel Richie, Madonna und Whitney Houston? War das Morten Harkett von A-ha? Oder war das Richard Marx? Was meint ihr, wer war's? Wer war Background-Sänger? Und zwar für Stars wie Lionel Richie, Madonna oder Whitney Houston. Morten Harkett von A-ha? Oder Richard Marx? Es war Richard Marx. Bevor er mit Right Here Waiting den ersten Solo-Welthit landete, sang er als Background-Sänger für Lionel Richie, Madonna und Whitney Houston. Irre, oder? Jetzt kriegen wir ihn solo. Wunderschöne Ballade, Right Here Waiting. Hier ist Richard Marx bei Hamburg 2.

0: durch euren Mittwoch mit Gloria Gaynor und ihrem Disco-Sound I Will Survive. Das ist immer so eine leichte Party, ne? Richtig viele 80er. Die gibt es immer hier bei uns und wir können sie auch soft, oder besser Cyndi Lauper kann sie soft. Time after time gibt es gleich bei uns.
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0: Schönen Mittwoch hier bei Hamburg 2.
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0: 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Und wir läuten sie jetzt ganz soft und leise ein an eurem Mittwoch.

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2: Mit Marc Elvers, moin. Und das sind zwei unserer Themen in dieser Sendung. Demo gegen Kürzungen bei Schulbegleitung. Umzug von Harburger Drogenhilfe soll beschleunigt werden. Und das Wetter? Mehr Wolken als Sonne, auch Regen bis 24 Grad. Weniger qualifiziertes Fachpersonal, mehr ungelernte FSJler und pauschale Sammelbetreuung. Der Hamburger Senat plant Sparmaßnahmen bei der Schulbegleitung. Rainer Hirsch, die Bildungsgewerkschaft GEW läuft Sturm.
3: Und ruft zur Demo für heute um 16 Uhr auf dem Jungfernstieg auf. Die Befürchtung, der Senat stellt die Sparziele über den tatsächlichen Unterstützungsbedarf der betroffenen Schüler. Denn Schulbegleitung durch individuelle Fachkräfte soll es nur noch in Ausnahmefällen geben. Die GEW befürchtet außerdem, dass Lehrer in den Klassen häufiger als Krisenmanager gefordert sind und die Bildung der Klassengemeinschaft auf der Strecke bleiben könnte.
2: Nachdem es in der Vergangenheit immer wieder Schüsse im Umfeld der Drogenhilfeeinrichtung Abrigado in Harburg gegeben hat, hat sich gestern die Bezirksversammlung mit dem Thema beschäftigt. Dabei gab es einen Dringlichkeitsantrag, dem sich SPD, CDU, Grüne, Linke, Volt und FDP angeschlossen haben. Carolina Koblin.
4: Schon vor 5 Jahren hatte es die Ankündigung gegeben, dass das Abrigado von der Schwarzenbergstraße in die Buxtehuder Straße in einen Neubau zieht. Gefordert wird nun, dass der Umzug oberste Priorität bekommen soll. Sozial- und Innenbehörde sollen zudem sagen, welche Maßnahmen getroffen wurden, um die Sicherheit von Schülern und Anwohnern zu garantieren. In der Nähe der Drogenhilfeeinrichtung ist unter anderem eine Schule. Die Elternkammer hatte zuletzt kurzfristige Verbesserungen gefordert. So solle geprüft werden, ob als Interimslösung ein vorübergehender Umzug des Abrigado möglich ist.
2: Rente, Steuern, Gesundheit, Pflege. Die schwarz-rote Bundesregierung will ein umfangreiches Reformpaket umsetzen. Dazu kommt heute der Koalitionsausschuss zusammen. Und die Erwartungen sind groß. Der Bundesverband der deutschen Industrie hat die Koalition angesichts der Wirtschaftskrise aufgefordert, ein umfassendes Reformpaket für mehr Wachstum und Wettbewerbsfähigkeit zu liefern. Lea Matschulat.
5: Die Industrie, Handwerksverbände, Start-ups, sie alle haben seit Jahren vor allem eine Forderung: bitte weniger Papierkram, weniger Anträge und bitte eine schnellere Bearbeitungszeit. Kurz Bürokratieabbau. Und auch das ist ein Thema für die Bundesregierung. Sie will da liefern. Beim Koalitionsausschuss will Schwarz-Rot auch eine Reform der Einkommensteuer voranbringen. Um kleine und mittlere Einkommen zu entlasten, will die SPD unter anderem einen höheren Spitzensteuersatz. CDU und CSU passt das nicht.
2: Seit Mitternacht ist der Tankrabatt Geschichte und das ist sofort spürbar. An den meisten Tankstellen sind die Preise inzwischen wieder deutlich gestiegen. Nur vereinzelt gibt es noch günstige Preise, melden die Portale von ADAC und Tankerkönig. Claudia Wächter.
6: In vielen Städten kostet der Liter Sprit heute Morgen bereits wieder knapp 2 Euro. Viele Tankstellen hatten bereits aber gestern Vormittag die Preise zum Teil drastisch raufgesetzt. Dennoch gab es oft lange Schlangen, denn viele Autofahrer dachten sich, schnell nochmal voll tanken. Zumal viele befürchten, dass es ab heute Mittag noch mal viel teurer wird. Denn es gilt weiterhin, nur einmal pro Tag um 12 Uhr dürfen die Preise erhöht werden.
2: Online-Shopping wird für viele heute teurer. Das trifft alle, die Waren von außerhalb der EU bestellen. Denn dafür wird jetzt eine pauschale Zollgebühr von 3 Euro pro Sendung fällig, zusätzlich zur bestehenden Einfuhrumsatzsteuer. Uli Reitinger.
7: Die Zollgebühr wird für alle Sendungen mit einem Warenwert von unter 150 Euro fällig. Darüber hinaus verlangen einige Paketdienste eine Servicepauschale für die Zollanmeldung, wenn der Absender, also zum Beispiel der chinesische Hersteller, das nicht schon erledigt hat. So kommt man gerade bei billigen Artikeln schnell in einen Bereich, wo sich die Bestellung nicht mehr lohnt. Eine Handyhülle im Wert von 7 Euro zum Beispiel könnte mit allen Gebühren am Ende knapp 20 Euro kosten. Die EU und die Bundesregierung wollen so die Flut an Billigimporten ausländischer Online-Plattformen wie Temu eindämmen.
2: Ihr hört das Hamburg 2 News Journal und das ist heute sonst noch wichtig. Rückschlag für den Hamburger Klimaschutz. Der Ausstoß von Kohlenstoffdioxid ist im vergangenen Jahr wieder gestiegen. Insgesamt wurden nach Angaben der Umweltbehörde mit rund 12 Millionen Tonnen etwa 2,6% CO2 mehr ausgestoßen als im Jahr zuvor. Umweltsenatorin Fegebank spricht von einem Warnsignal und kritisiert die Bundesregierung, dass sie mühsam Erreichtes wieder zurückdrehen. Um die Jugendkultur zu fördern und Sachbeschädigung vorzubeugen, hat das Bezirksamt Nord 2 mögliche Flächen für Streetart und Graffiti vorgestellt. Zum einen die Außenwand der Tennishalle des SC Sperber in Alsterdorf und zum anderen das öffentliche Trafohaus am Spielplatz Weisenstieg in Uhlenhorst. Behörden und Jugendliche gehen jetzt gemeinsam in die Planung, um eine der Flächen umzusetzen. 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
1: Hamburg 2, das ist euer Mittwoch und ja, sie übt schon wieder den Mambo, Jennifer Grey, denn es soll weitergehen mit Dirty Dancing. Jetzt endlich, eigentlich war der Film schon für 2024 angekündigt. Jetzt aber hat Lionsgate, die Produktionsfirma, bekannt gegeben, die Dreharbeiten starten demnächst. Der Film kommt 2027/28 in die Kinos und ist eine tatsächliche Fortsetzung der Geschichte vom ersten Teil mit Jennifer Grey wieder als Baby. Und die ist tatsächlich gerade schon im Tanztraining, so ein bisschen dehnen, gucken, ob man den Mambo noch kann, damit es dann auch wieder klappt mit The Time of My Life. Oh ja, Dirty Dancing Moment jetzt. Bill Medley und Jennifer Warrens bei Hamburg 2.

0: Bill Medley und Jennifer Warnes, I've had the time of my life. Ich feiere den jedes Mal. Richtig viele 80er gibt es immer hier bei Hamburg 2. Gleich für euch diese 80er. Der New Wave Sound von Camouflage. New Wave gehört auch in die 80er. The Great Commandment in voller Länge gleich nach 1.
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11: Jetzt haben wir 22 Grad. Hier und da viele Wolken. Im Laufe des Nachmittags lockert's auf. Heute Nacht geht's runter auf 16 Grad. Morgen kühler. 20 Grad.
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13: Mit Rainer Hirsch. Guten Tag. Korruptionsverdacht auch in Hamburg. Hier und in anderen Städten wurden Verwaltungen durchsucht, weil es die Vermutung gibt, dass von Behördenmitarbeitern vergünstigte Tickets für die Fußball

0: Fußball-EM24 angenommen wurden. Die Inflation in der Eurozone hat sich diesen Monat stärker als erwartet abgeschwächt. Im Jahresvergleich stiegen die Verbraucherpreise um 2,8%, so das Statistikamt Eurostat nach einer ersten Schätzung. Im Mai lag die Inflationsrate noch bei 3,2%. Mehr als jeder dritte Sohn in Deutschland wohnt mit 25 noch zu Hause. Bei den Töchtern ist es nicht mal jede vierte. Insgesamt gibt es damit aber mehr Nesthocker als in den Jahren zuvor, hat das Statistische Bundesamt ermittelt.
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2: Hey, Verkehrs-KI. Was ist los auf den Straßen?
3: Auf der A1 Richtung Lübeck. Stau zwischen Maschener Kreuz und Norderelbe. 5 Kilometer. Auf der A7 Richtung Hamburg zwischen Schnelsen und Bahrenfeld. Stau, ebenfalls 5 Kilometer. Und auf der A7 Richtung Hamburg zwischen Seevetal-Vleestedt und Marmstorf. 3 Kilometer Stau.
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4: Ach, da hat ein Fan so recht. Mit 7 Jahren einfach mal mit den Besten beginnen, was das Ganze mit Christopher Cross zu tun hat. Gleich jetzt erstmal der New Wave Sound für euren Mittwoch. Wir sind Camouflage, The Great Commandment. Ich bin Vanessa Rumkus. Viel Spaß.
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Hip-Hop. Samantha Fox, Touch Me, I Want Your Body. Hamburg 2 ist hier. Euer Mittwoch, richtig viele 80er. Und gleich kommt einer, der ist der Beste. Also zumindest, wenn es nach seinen Fans geht. Ne? Er ist im April schon auf Tour gewesen. Da war er auch bei uns in Deutschland. Ab nächsten Monat tourt er dann durch Amerika. Aber da kommt er nicht allein. Neben den Romantics ist auch noch Toto mit dabei. Auf Instagram bei der Konzertankündigung. Das Konzert machen wir zu einem Familienabend und es wird das erste Konzert meiner 7-jährigen Nichte sein. Mit den besten Beginn. Sie hat so recht. Das ist so eine softe, trotzdem coole Atmosphäre bei Christopher Cross, Ride Like the Wind jetzt bei Hamburg 2.

0: Sound, ne? Das ist Michael Jackson. You are not alone. Das ist Hamburg 2. Wir haben auch immer richtig viele 80er und wir haben euch gefragt, was soll drauf auf so ein 80er-Mixtape? Welche Songs dürfen auf keinen Fall fehlen? Der nächste kommt gleich. Rick Astley, habt ihr gesagt. Together Forever, habt ihr gesagt. Kommt gleich.
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0: Mittwoch.
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0: Yes, was soll drauf auf euer 80er Mixtape, Nathalie aus Bergedorf?
2: Ja, mein Lieblingssong ist Together Forever von Rick Astley.
0: Ja, dann soll der doch da auch drauf. Warum ist es der?
2: Ich verbinde mit diesem Song schöne Erinnerungen an meine erste große Liebe. Oh. Wir haben diesen Song immer gerne zusammengehört und ich würde mich freuen, wenn ihr den heute im Radio nochmal spielen würdet.
0: Ist notiert, kommt hier für dich, Nathalie. Rick Astley, Together Forever, kann man so schön zu feiern und kuscheln. Jetzt bei Hamburg 2.

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2: Schönen guten Tag. Razzien wegen Korruptionsverdacht. Lagerhallenbrand unter Kontrolle. Einzelne Schauer bis 24 Grad. Razzia wegen Korruptionsverdachts im Zusammenhang mit der Fußball-EM 2024 hier in Deutschland. Ermittler haben bundesweit zahlreiche Stadtverwaltungen durchsucht. Auch Hamburg steht auf der Liste. Rainer Hirsch.
3: Die Staatsanwaltschaft Bochum und das LKA Nordrhein-Westfalen ermitteln wegen des Verdachts der Vorteilsannahme und Vorteilsgewährung. Demnach sollen Stadtverwaltungen tausende EM-Tickets zu, wie es heißt, Vorzugspreisen, also günstiger, bekommen haben. Durchsuchungen gibt es auch bei den Stadtverwaltungen Gelsenkirchen, Dortmund, Düsseldorf, Köln, Berlin, Frankfurt am Main, Stuttgart und München. Ob und in welchem Umfang die Tickets angenommen wurden, ist Gegenstand des Verfahrens. Es gilt die Unschuldsvermutung, heißt es.
2: Der gewaltige Lagerhallenbrand in Neumünster ist unter Kontrolle. Nach Angaben der Feuerwehr werden jetzt 2 Bagger eingesetzt, um die Lagerhallen abzureißen und so an mögliche Glutnester heranzukommen. Der Brand war gestern Morgen ausgebrochen. In einem Teil der Lagerhallen waren Akkus gelagert, die sich neu entzünden könnten. Deshalb sind die Anwohner weiter aufgefordert, Fenster und Türen geschlossen zu halten. Der Koalitionsausschuss der Bundesregierung berät heute über die anstehenden geplanten Reformen. Lea Matschulat, kann denn da eine Einigung gelingen?
4: Gehen wir doch einfach mal nach Wahrscheinlichkeit. Bei der Reform des Gesundheitssystems sind sich SPD und Union relativ einig. Höhere Zuzahlungen, höhere Beiträge für Kinderlose etwa. Dieses Projekt dürfte also einigermaßen schnell abgearbeitet sein. Die Reform der Einkommensteuer ist das Gegenbeispiel. Entlastungen für mittlere und kleine Einkommen, ja, wollen alle Koalitionäre, dafür aber von Vermögenden mehr Abgaben einfordern? Nein, sagen CDU und CSU. Auch die Änderung der Arbeitszeiten pro Tag und Woche sind ein schwieriger Punkt.
2: Mehr als jeder dritte Sohn in Deutschland wohnt mit 25 Jahren noch zu Hause. Bei den Töchtern ist es nicht mal jede vierte. Insgesamt gibt es damit aber mehr Nesthocker als in den Jahren zuvor, hat das Statistische Bundesamt ermittelt. Claudia Wächter, ist denn Hotel Mama bei uns bald so normal wie in süd- oder osteuropäischen Ländern, wo das Auszugsalter ja statistisch am höchsten ist?
5: Ja, unsere männlichen Nesthocker, die machen den Südeuropäern langsam Konkurrenz. Jungs eben, werden viele nun sagen. Und da ist was dran, denn auch bei den Älteren, da sieht's ähnlich aus. Mehr Söhne als Töchter wohnen noch bei den Eltern und die allermeisten, die haben auch einen Job. Aber im EU-Vergleich ziehen wir noch relativ früh aus. Top sind da übrigens die Finnen, die sagen schon mit gut 20 Bye-bye.
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0: absolutes Meisterwerk, finde ich. Aha, The Sun Always Shines on TV hier bei Hamburg 2.
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0: Das ist eine Technikpanne bei einer Live-Aufzeichnung von der österreichischen Band Opus. Die haben nämlich am 2. September 1984 ein Open-Air-Konzert in Oberwarter im Fußballstadion gespielt zum 11-jährigen Bandjubiläum und wollten dabei ein Live-Album aufnehmen. Für die Konzertbesucher hatten sie eine kleine Überraschung dabei, einen ganz neuen Song. Den haben sie am Strand von Ibiza geschrieben und als Danksagung so für die Fans gedacht. Das Problem war bloß, ausgerechnet während dieses Songs geht das Tonband zu Ende, sodass der nicht mit aufgenommen wird von diesem Live-Konzert. Das kriegen sie dann von ihren Tontechnikern Gott sei Dank noch rechtzeitig mitgeteilt und so spielen sie das Stück am Ende einfach nochmal, quasi als Zugabe. Und da, an der Stelle, sitzt der so perfekt, kommt so gut bei den Fans an. Absolutes Mitsingen und Mitklatschen ist angesagt. Absoluter Kult bei jedem Riesen-Event. Ein absoluter Stimmungsmacher. Die haben wirklich Weltkulturerbe geschaffen, sag ich mal. Opus. Life is life. Feiert mit jetzt bei Hamburg 2.

Wie war das mit Dingen, auf die man sich vorfreuen kann? Hier ist Hamburg 2. Richtig viele 80er. Auf die könnt ihr euch immer freuen. Und darauf, dass die auch noch live performt werden. Wobei das bei Queen ja nicht mehr so richtig möglich ist. Aber es gibt ja One Vision of Queen. Die kommen am 7. Februar nach Hamburg in die Barclays Arena. Und Marc Martell, der Sänger, ist so dicht dran an Freddie Mercury. Oder? Die Tickets gibt's ab 50 Euro. Seid einfach mit dabei. Und hier kommt das Original Queen. It's a kind of magic. Genau, bei Hamburg 2.

0: der von Queen, A Kind of Magic. Hamburg 2, richtig viele 80er. Und das ist ja eher eine sehr komplexe Band, finde ich, Queen. Ne? Das hier gleich wird richtig einfach. Gleich für euch diese 80er.
1: Und deswegen so gut relax. F.R. David, Words, gleich nach 2.
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14: Aktuell haben wir 23 Grad. Mal Sonne, mal Wolken. Heute Nacht geht's runter auf 15 Grad. Morgen kälter, 20 Grad.
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17: Ich bin Ines Wiese, schönen guten Tag. Busse und U-Bahnen werden bei uns in Hamburg weiter gerne genutzt. 552 Millionen Fahrten hat die Hochbahn auch im vergangenen Jahr wieder gezählt. Verkehrssenator Tjax spricht von einem Rekord. Der Lagerhallenbrand in Neumünster ist mittlerweile unter Kontrolle. Mit 2 Baggern werden die Hallen jetzt abgerissen, um an mögliche Glutnester heranzukommen. Anwohner sollten weiter Fenster und Türen geschlossen halten. Und der befürchtete extreme Preissprung bei Benzin und Diesel am 1. Mittag nach Ende des Tankrabatts ist ausgeblieben. Im Gegenteil, die Kraftstoffe haben sich bei der typischen Erhöhung zur Mittagszeit etwas weniger verteuert als in den Tagen zuvor, wie aus Daten des ADAC hervorgeht. Das liegt allerdings auch daran, dass sie davor viel weniger

0: sonst üblich.
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2: Hey, Verkehrs-KI. Was ist los auf den Straßen?
3: Auf der A7 Richtung Hamburg. Stau zwischen Schnelsen und Bahrenfeld. 5 Kilometer. Auf der A7 Richtung Flensburg. Stau zwischen Waltershof und Othmarschen. 3 Kilometer. Und auf der A1 Richtung Hamburg. Stau zwischen Billstedt und Norderelbe. 2 Kilometer.
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4: Ach, es ist doch so, oder? Eis geht immer und heute ist auch noch Tag der verrückten Eissorten, was da so alles angeboten wird. Gleich jetzt erstmal ganz entspannt, weil super schön simpel. F.R. David mit seinen Words. Ich bin Vanessa Rumkus, schönen Mittwoch.
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0: Was könnte sie sein? Erdbeere? Jennifer Rush, Destiny hier bei Hamburg 2. 1. Juli, das ist in den USA der Tag der kreativen Eissorten. Wird da gefeiert? Der Aktionstag ruft dazu auf, neue, ungewöhnliche oder völlig verrückte Eiskreationen zu probieren. Passend zu den warmen Sommertagen. Ich bin ja immer dafür, ausgefallene Dinge zu probieren. Und Eis geht auch immer. Wir haben mal in der Spitaler Straße nachgefragt, was es so für ausgefallene Eissorten gibt.
1: Wir haben zum Beispiel Avocado, Limette, Heidelbeersoße, Lavendel, Heidelbeer. Wir haben auch Vanille, Whisky. Also wir haben auch ein paar Alkoholsorten.
0: Also Vanille, Whisky wäre, glaube ich, meins. Was wären die Dire Straits so für eine Eissorte? Money for Nothing gibt es gleich. Passt auf, Vanille, Whisky. Jetzt hier bei Hamburg 2.

0: Relax is You're So Vain an eurem Mittwoch hier bei Hamburg 2. Und es ist nicht mehr lange hin, dann singen wir alle zusammen. Our House Madness gibt's auch gleich.
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Hamburg 2, richtig viele 80er. An eurem Mittwoch und am Sonnabend singen wir alle. Da kommen sie nämlich in den Stadtpark. Madness am Sonnabend. Wird garantiert großartig. Wetter soll gut werden. Kann man sich schön, wenn man keine Tickets hat, so auf der Wiese drumherum platzieren und dann einfach mitfeiern. Tickets gibt's aber auch noch, falls ihr euch noch welche besorgen wollt. Den gesamten 80er, den

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2: Es ist 2:30.
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3: Schönen guten Tag. Razzien wegen Korruptionsverdacht. Lagerhallenbrand unter Kontrolle. Einzelne Schauer bis 24 Grad. Razzia wegen Korruptionsverdachts im Zusammenhang mit der Fußball-EM 2024 hier in Deutschland. Ermittler haben bundesweit zahlreiche Stadtverwaltungen durchsucht. Auch Hamburg steht auf der Liste. Rainer Hirsch.
4: Die Staatsanwaltschaft Bochum und das LKA Nordrhein-Westfalen ermitteln wegen des Verdachts der Vorteilsannahme und Vorteilsgewährung. Demnach sollen Stadtverwaltungen tausende EM-Tickets zu, wie es heißt, Vorzugspreisen, also günstiger, bekommen haben. Durchsuchungen gibt es auch bei den Stadtverwaltungen Gelsenkirchen, Dortmund, Düsseldorf, Köln, Berlin, Frankfurt am Main, Stuttgart und München. Ob und in welchem Umfang die Tickets angenommen wurden, ist Gegenstand des Verfahrens. Es gilt die Unschuldsvermutung, heißt es.
3: Der gewaltige Lagerhallenbrand in Neumünster ist unter Kontrolle. Nach Angaben der Feuerwehr werden jetzt 2 Bagger eingesetzt, um die Lagerhallen abzureißen und so an mögliche Glutnester heranzukommen. Der Brand war gestern Morgen ausgebrochen. In einem Teil der Lagerhallen waren Akkus gelagert, die sich neu entzünden könnten. Deshalb sind die Anwohner weiter aufgefordert, Fenster und Türen geschlossen zu halten. Der Koalitionsausschuss der Bundesregierung berät heute über die anstehenden geplanten Reformen. Lea Matschulat, kann denn da eine Einigung gelingen?
5: Gehen wir doch einfach mal nach Wahrscheinlichkeit. Bei der Reform des Gesundheitssystems sind sich SPD und Union relativ einig. Höhere Zuzahlungen, höhere Beiträge für Kinderlose etwa. Dieses Projekt dürfte also einigermaßen schnell abgearbeitet sein. Die Reform der Einkommensteuer ist das Gegenbeispiel. Entlastungen für mittlere und kleine Einkommen, ja, wollen alle Koalitionäre, dafür aber von Vermögenden mehr Abgaben einfordern? Nein, sagen CDU und CSU. Auch die Änderung der Arbeitszeiten pro Tag und Woche sind ein schwieriger Punkt.
3: Mehr als jeder dritte Sohn in Deutschland wohnt mit 25 Jahren noch zu Hause. Bei den Töchtern ist es nicht mal jede vierte. Insgesamt gibt es damit aber mehr Nesthocker als in den Jahren zuvor, hat das Statistische Bundesamt ermittelt. Claudia Wächter, ist denn Hotel Mama bei uns bald so normal wie in süd- oder osteuropäischen Ländern, wo das Auszugsalter ja statistisch am höchsten ist?
6: Ja, unsere männlichen Nesthocker, die machen den Südeuropäern langsam Konkurrenz. Jungs eben, werden viele nun sagen. Und da ist was dran, denn auch bei den Älteren, da sieht's ähnlich aus. Mehr Söhne als Töchter wohnen noch bei den Eltern und die allermeisten, die haben auch einen Job. Aber im EU-Vergleich ziehen wir noch relativ früh aus. Top sind da übrigens die Finnen, die sagen schon mit gut 20 Bye-bye.
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0: Herbert Grönemeyer, Männer hier, der Hamburg 2 Kulthit.
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0: Ja, wir suchen wieder den Nächsten, der einziehen kann in unsere Hamburg 2 Hall of Fame. Und er kommt diesmal von Lionel Richie.
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0: Ja, welcher soll einziehen? Was ist eure Nummer 1 von Lionel Richie? Klickt einfach rein bei uns im Web oder in der Hamburg 2 App. Könnte es auch sein. Hört euch durch da bei uns im Web in der Hamburg 2 App. Alle, die mitvoten, da verschenken wir einen Wunschgutschein im Wert von 100 Euro. Lohnt sich also richtig. Und der nächste, das ist der Song, den verbinde ich sofort mit Lionel Richie. Und es war eigentlich ein dummer Spruch. Das heißt, meine Familie und ich benutzen ihn genau richtig. Das ist nämlich der Running Gag bei uns, wenn jemand nach Hause kommt. Hello, is it me you looking for? Und genau das hat Lionel Richie mit seinem Produzenten gemacht, als der zu ihm nach Hause gekommen ist zum Produzieren. Und der Produzent meinte nur, ey, das ist so eine starke Zeile. Den musst du zu Ende schreiben. Hat er gemacht. Das ist eine der wunderschönsten Balladen von Lionel, die ich kenne. Vielleicht ja auch eure Nummer 1. Sie ist Hello. Lionel Richie bei Hamburg 2.

Moin an eurem Mittwoch, an eurem Mittwochnachmittag. Richtig viele 80er und die kommen jetzt von unserem Lieblingskanadier am kanadischen Nationaltag. Happy Canada, oder wie sagt man bei euch heute am 1. Juli? Passend dazu hat er nämlich einen neuen Song rausgebracht, 51st Date. Let me give it to you straight. Wenn es um unser Zuhause geht und du darüber sprichst, dann zeig ein wenig Respekt. Das könnte eine Anspielung sein an Donald Trump, der ja immer schon meint, Kanada ist der 51. Staat der USA. Das sieht Bryan Adams offensichtlich anders. Schöner Song. Vielleicht spielt er den ja auch am 9. Oktober beim Hamburg 2 Konzert in der Barclays Arena. Da feiern wir dann auch alle zusammen Heaven. Hier kommt er, der Bryan, an eurem Mittwoch bei Hamburg 2.

0: Heaven, Hamburg 2. Oh, das ist wirklich immer himmlisch, wenn Bryan Adams singt. Richtig viele 80er hier bei Hamburg 2. Gleich für euch eine wunderschöne Ballade. Gleich für euch diese 80er. Der Klaviersound bei Heart. Alone in voller Länge, gleich nach 3.
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20: Aktuell haben wir 23 Grad. Mal Sonne, mal Wolken. Heute Nacht geht's runter auf 16 Grad. Morgen gibt es Regen. Am Donnerstag etwa 19 Grad.
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23: Ich bin Ines Wiese. Schönen guten Tag. Busse und U-Bahnen werden bei uns in Hamburg weiter gerne genutzt. 552 Millionen Fahrten hat die Hochbahn auch im vergangenen Jahr wieder gezählt. Verkehrssenator Tjax spricht von einem Rekord. Der Lagerhallenbrand in Neumünster ist mittlerweile unter Kontrolle. Mit 2 Baggern werden die Hallen jetzt abgerissen, um an mögliche Glutnester heranzukommen. Anwohner sollten weiter Fenster und Türen geschlossen halten. Und der befürchtete extreme Preissprung bei Benzin und Diesel am 1. Mittag nach Ende des Tankrabatts ist ausgeblieben. Im Gegenteil, die Kraftstoffe haben sich bei der typischen Erhöhung zur Mittagszeit etwas weniger verteuert als in den Tagen zuvor, wie aus Daten des ADAC hervorgeht. Das liegt allerdings auch daran, dass sie davor viel weniger gesunken waren als sonst üblich.
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2: Hey, Verkehrs-KI. Was ist los auf den Straßen?
1: Amsingstraße. Stau. Auf der A7 Richtung Hamburg 5 Kilometer Stau zwischen Schnelsen und Bahrenfeld. Und auf der Bremer Straße stockender Verkehr.
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4: Es ist nicht mehr lange hin, dann feiern wir nicht irgendwie, irgendwo, irgendwann, sondern konkret dann die Nena, unser Konzert-Countdown. Gleich jetzt wird's erstmal ruhiger. An eurem Mittwochnachmittag zwei Schwestern, die rocken hard alone. Ich bin Vanessa Rumkus.
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0: liebe diesen Song. Die Communards, Never Can Say Goodbye.
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0: Yes, es sind nur noch 9 Tage.

Freitag, um genau zu sein, ist hier im Steinpark. Ist schon ausverkauft, aber die Wettervorhersage sieht wirklich gut aus. Das heißt, wir treffen uns alle auf der Wiese drumherum und feiern Nena in 9 Tagen. Das hier ist sie auch. Einer der Hamburg 2 Kulthits. Leuchtturm, jetzt für euch an eurem Mittwochnachmittag bei Hamburg 2.

0: Das perfekte Urlaubsfeeling, oder? Eros Ramazzotti, Più Bella Cosa bei Hamburg 2. Richtig viele 80er. Und die kommen gleich von Talk Talk. Die feiern Bandjubiläum. Und was sie da Großes mit uns vorhaben, auch gleich Such a Shame.
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Das finde ich irre. Sie spielen es komplett, ihr ganzes Album The Color of Spring. Hier ist Hamburg 2 an eurem Mittwochnachmittag. Talk Talk feiern 40-jähriges Jubiläum. Und passend dazu spielen alle verbleibenden Bandmitglieder im September ein Reunion-Konzert am 5. September in der O2, im O2 Forum in London. Und dort spielen sie ihr komplettes Album The Color of Spring. Alle Karten. Bei Ticketmaster gibt es Tickets bereits ab 41 Euro, falls ihr da noch mitfeiern wollt im September. Der hier ist natürlich auch drauf bei The Color of Spring. 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
2: Schönen guten Tag. Hochbahn verkündet gute Zahlen. Wichtige Änderung bei WhatsApp. Einzelne Schauer bis 24 Grad. Die Hamburger Hochbahn freut sich über gute Zahlen. Laut ihrer Jahresbilanz sind im letzten Jahr 552 Millionen Fahrten verzeichnet worden. Ein Rekord, wie es heißt. Und obendrauf waren die Busse und U-Bahn sehr zuverlässig, so Finanzchefin Merle Schmidt-Brunn.
3: Wir haben in der U-Bahn im letzten Jahr eine Ausfallquote von 0,1% gehabt, im Bus von 0,4%. Das ist schon bombastisch. Also im Prinzip jede versprochene Fahrt fährt auch. Bei einer Pünktlichkeit in der U-Bahn in Höhe von 98% und im Bus von 91%. Also das sind wirklich schon Werte, die sich sehen lassen.
2: Die Schulbegleitung hier bei uns in Hamburg soll verändert werden. Die Bildungsgewerkschaft GEW fürchtet Kürzungen und ruft deshalb für heute zu einer Demo auf dem Jungfernstieg auf. Marc Elvers, Schulsenatorin Bekeres, hat gestern auf der Landespressekonferenz erst gesagt, dass das Budget sogar größer geworden ist und nicht gekürzt wird.
4: Ja, das stimmt so auch. Gleichzeitig sind die Zahlen der Schüler mit Schulbegleitungsbedarf aber deutlich stärker gestiegen. Das ist so, als wenn ich sagen würde, letztes Jahr hast du 40 Euro bekommen, um deine Schulsachen zu kaufen. Dieses Jahr kriegst du sogar 50. Aber davon musst du auch noch die Schulsachen für deine drei Geschwister kaufen. Am Ende bleibt pro Kind eben weniger hängen.
2: Wichtige Änderung für WhatsApp-Nutzerinnen und Nutzer für mehr Datenschutz und Privatsphäre. Beim beliebten Messenger-Dienst kann man in Zukunft seine Handynummer vor anderen verbergen und stattdessen einen Benutzernamen verwenden. Ronny Thorau, wie bekommt man bei WhatsApp denn seinen Wunsch-Nutzernamen?
5: Also man kann sofort loslegen, braucht aber die neueste Version der WhatsApp-App. Muss die also einmal updaten, dann sollte man in den App-Einstellungen unter Profil den Menüpunkt Benutzernamen reservieren finden. Da muss man dann bestimmte Vorgaben erfüllen, wenn man selber einen Nutzernamen eingibt. Man kann sich aber auch einen Namen generieren lassen. Manche Namen gehen dabei nicht, weil sie zum Beispiel Behörden oder Promi-Personen gehören. Und es wird immer gecheckt, ob der Wunschname noch frei ist. Wenn ja, kann man ihn reservieren.
2: Wegen Korruptionsverdachts im Zusammenhang mit der Fußball-EM 2024 in Deutschland haben Ermittler unter anderem die DFB-Zentrale in Frankfurt am Main durchsucht. Außerdem bundesweit zahlreiche Stadtverwaltungen. Die Staatsanwaltschaft Bochum und das LKA NRW ermitteln wegen des Verdachts der Vorteilsannahme und Vorteilsgewährung. Lea Matschulat.
6: Ermittelt wird unter anderem gegen die Firma Euro 2024 GmbH. Sie soll mehrere 10.000 Eintrittskarten zu EM-Spielen an die 10 Städte vergeben haben, die damals die Fußball-Europameisterschaft hier ausgerichtet haben. Zur internen Verwendung. Zugegriffen haben soll zum Beispiel ein Mann, der damals bei der Stadt Gelsenkirchen angestellt war und einen finanziellen Vorteil von rund 2.400 Euro erlangt haben soll. Mutmaßlich viele andere haben sich auch korrumpieren lassen.
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0: Saxophon bei Supertramp bei Hamburg 2. It's raining again hier. Schönen Mittwoch.
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0: Ja, das bringt total Spaß. Spielen wir mal morgens mit euch. Also Arne macht das. Der nächste 80er hört auf. Ihr singt weiter und kassiert dafür 50 Euro, wenn der Text einigermaßen stimmt. Muss auch nicht besonders schön sein. Registriert euch mal bei uns im Web oder in der Hamburg 2 App. Dann kann Arne nämlich auch mit euch spielen. Morgen die nächste Runde wieder, 20 vor 8. Elke war richtig aufgeregt und Arne wollte erstmal wissen, warum.
2: Na, du weißt doch, ich kann hier so gut Englisch.
3: Ach, na, du kommst du aber um die Ecke, Elke. Das kennst du aber. So. Ich lasse auch alles durchgehen, was sich so ein bisschen anhört wie der Text.
2: Okay, ja. Weil ich höre ja nur das und das spreche ich aus.
3: Ja, ja, du singst so, wie ich früher ab bin, looking for freedom. Ja, ja, ja, na, ist doch richtig. Pass auf, hier kommt deine 80er. Achtung. You start to free. Michael Jackson. Okay. Und jetzt Elke!
2: Ja, tut mir leid, klappt heute nicht.
3: Nein, Elke! Das kannst du mir nicht antun!
2: Ich komm nicht drauf, Arne.
3: Darf ich dann wenigstens einmal?
2: Ja, bitte.
3: Ich mach's, pass auf. Thriller! Ja, komm, this is Thriller! So wär's gewesen, oh Mann!
2: Blackout, die Hitze.
3: Ach, nein. Ach, Elke, das tut mir leid, weißt du. Nächstes Mal bist du wieder dran, bewirbst dich gleich wieder und machst du gleich nächste Woche wieder mit, ja, Elke? Ja. Ich wünsche dir einen schönen Tag, Elke.
2: Ja, auch.

0: Hamburg 2 sorgt jetzt für den entspannten Rätselspaß in der Kaffeepause. Kurz mal die Gehirnzellen anstrengen, mal gucken, ob ihr rauskriegt, was der nächste 80er ist.
1: Der Song ist aus 1982.
2: Aha. Ursprünglich wurde er 1966 von den Supremes gesungen.
1: Thema des Songs? Liebe kann man einfach nicht erzwingen.
0: Ja! Ihr habt es schon im Hintergrund gehört. Die Supremes haben You Can't Hurry Love gesungen und Phil Collins gecovert.

0: die Supremes von Phil Collins, also diesen Motown-Sound. You can't hurry love. Hamburg 2 ist hier. Richtig viele 80er. Gleich für euch diese 80er. Das ist der ikonische Anfang von Midnight Oil. Desert Burning in voller Länge. Gleich nach 4 bei uns.
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16: Aktuell haben wir 24 Grad. Hier und da viele Wolken. Später ziehen Regenschauer durch. Heute Nacht geht's runter auf 15 Grad. Am Donnerstag 20 Grad.
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18: Es ist 4 Uhr.
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20: Mit Ines Wiese, schönen guten Tag. Die Hochbahn hat im vergangenen Jahr 552 Millionen Fahrten mit Bus und U-Bahn hier in der Stadt gezählt. Ein historischer Höchststand, heißt es aus der Verkehrsbehörde. Einen Rekord gibt es auch bei den Investitionen. Dabei ist vor allem Geld in den U-Bahn-Neubau geflossen. Die Bundesregierung will die Bundeswehr mit zwei Gesetzespaketen schneller einsatzbereit machen. Unter anderem geht es um die Stärkung der Reserve. Reservisten sollen in Zukunft auch außerhalb von Krisenzeiten verpflichtet zu Dienstleistungen herangezogen werden können. Bislang gilt für Übungen das Prinzip der doppelten Freiwilligkeit. Und die schwarz-rote Bundesregierung will in dieser Woche ein großes Reformpaket schnüren. Es geht um Rente, Steuern, Gesundheit und Pflege. Heute berät der Koalitionsausschuss in Berlin darüber. Wie lange die Beratungen im Kanzleramt dauern werden, ist völlig offen.
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24: Hey, Verkehrs-KI.

0: ist los auf den Straßen?
1: In der Amsingstraße staut es sich zwischen Süderstraße und Billhorner Brückenstraße. Auf der A1 Richtung Bremen 5 Kilometer Stau zwischen Billstedt und Stillhorn. Und in der Amsingstraße stockt der Verkehr zwischen Spaldingstraße und Nagelsweg.
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3: Also mit 3 Jahren Geigenunterricht, das fände ich jetzt vielleicht auch ein bisschen früh, aber was so ein richtiger Weltstar werden will, ne? Tja, wer war's? Unsere eine Musikfrage mit Rätseln springt total Spaß. Gleich Midnight Oil jetzt an eurem Mittwoch. Beds are burning. Fängt gleich so ikonisch an. Ich bin Vanessa Rumkus.
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0: Funk für euren Mittwoch. Rufus und Chaka Khan, Ain't Nobody bei Hamburg 2.
1: Jetzt, wer war's?
0: Geht um kleine Genies hier heute. Die eine Musikfrage, zwei Antwortmöglichkeiten gebe ich vor. Es bringt total Spaß, einfach nur mitzurätseln. Welcher Hamburg 2-Star bekam bereits im Alter von 3 Jahren Geigenunterricht? War das Eric Carmen? Oder war das Kylie Minogue? Wer hat Geigenunterricht bekommen im Alter von 3 Jahren? Ist wirklich sehr früh, ne? Kylie Minogue oder Eric Carmen? Was meint ihr? Carmen Minogue? Es war Eric Carmen. Der bekam bereits mit 3 Jahren Geigenunterricht, ist dann später zum Klavier gewechselt und hat so schöne Songs gemacht wie den für den Dirty Dancing Soundtrack. Hungry Eyes, Eric Carmen, jetzt bei Hamburg 2.

0: immer so ein Mitschnipp-Sound, ne? I've been thinking about you hier bei Hamburg 2. Richtig viele 80er in eurem Mittwochnachmittag. Und wir feiern gleich Geburtstag mit einem echten Australier. John Farnham, You're the Voice.
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Happy Birthday allen Geburtstagskindern heute am Mittwoch. Pustet schön eure Kerzen aus und seid gewahr, ihr habt zusammen mit John Farnham Geburtstag. Der Mann mit 5 aufeinanderfolgenden Jahrzehnten Nummer 1 Alben, mehrfach Platin-Status, arbeitet mit Größen wie Olivia Newton-John, Tom Jones oder Jimmy Barnes zusammen. Australier des Jahres 1987 und das meistverkaufte australische Album ever, Whispering Jack. You're the Voice. Happy Birthday, John Farnham, jetzt hier bei Hamburg 2.

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2: Schönen guten Tag. Rekordmeldungen der Hochbahn. Wichtige Änderung bei WhatsApp. Achtung, es gibt eine Unwetterwarnung. Die Hamburger Hochbahn hat ihre Bilanz fürs letzte Jahr vorgestellt und gleich ein paar Rekorde verkündet. Carolina Koplin.
3: 552 Millionen Fahrten hat sie gezählt, demnach ein historischer Höchststand. Einen Rekord gab es auch bei den Investitionen, die bei 938 Millionen Euro lagen. Viel ging in den U-Bahn-Neubau. Weiterhin kann der Umsatz aber nicht die Ausgaben ausgleichen, sodass die Stadt einen Fehlbetrag von rund 316 Millionen Euro zahlen muss. Das ist ein bisschen mehr als zuvor, weil nun erstmals auch das Ergebnis der HADAG eingepreist wurde.
2: Die Schulbegleitung hier bei uns in Hamburg soll verändert werden. Die Bildungsgewerkschaft GEW fürchtet Kürzungen. Auf dem Jungfernstieg gibt es dazu heute eine Demo. Marc Elvers, es gibt ja auch die Angst, dass professionelles Personal durch ungelernte Kräfte wie FSJler ersetzt werden.
4: Bekeres begründet das damit, dass der Schulbegleiter vor allem die Teilhabe ermöglichen soll, das Pädagogische aber beim Lehrer liegt. Beides hängt aber eigentlich zusammen. Bekommt ein verhaltensauffälliges oder autistisches Kind im Unterricht eine Krise, kann das eine ungelernte Kraft nicht auffangen. Dann muss der Lehrer einspringen, was zu Lasten der restlichen Klasse geht, weil der Unterricht dann eben nicht weitergehen kann.
2: Wichtige Änderung für WhatsApp-Nutzerinnen und Nutzer für mehr Datenschutz und Privatsphäre. Beim beliebten Messenger-Dienst kann man in Zukunft seine Handynummer vor anderen verbergen und stattdessen einen Benutzernamen verwenden. Ronny Thorau, wie bekommt man bei WhatsApp seinen Wunsch-Nutzernamen?
5: Also man kann sofort loslegen, braucht aber die neueste Version der WhatsApp-App. Muss die also einmal updaten, dann sollte man in den App-Einstellungen unter Profil den Menüpunkt Benutzernamen reservieren finden. Da muss man dann bestimmte Vorgaben erfüllen, wenn man selber einen Nutzernamen eingibt. Man kann sich aber auch einen Namen generieren lassen. Manche Namen gehen dabei nicht, weil sie zum Beispiel Behörden oder Promi-Personen gehören. Und es wird immer gecheckt, ob der Wunschname noch frei ist. Wenn ja, kann man ihn reservieren.
2: Wegen Korruptionsverdachts im Zusammenhang mit der Fußball-EM 2024 in Deutschland haben Ermittler unter anderem die DFB-Zentrale in Frankfurt am Main durchsucht. Außerdem bundesweit zahlreiche Stadtverwaltungen. Die Staatsanwaltschaft Bochum und das LKA NRW ermitteln wegen des Verdachts der Vorteilsannahme und Vorteilsgewährung. Lea Matschulat.
6: Ermittelt wird unter anderem gegen die Firma Euro 2024 GmbH. Sie soll mehrere 10.000 Eintrittskarten zu EM-Spielen an die 10 Städte vergeben haben, die damals die Fußball-Europameisterschaft hier ausgerichtet haben. Zur internen Verwendung. Zugegriffen haben soll zum Beispiel ein Mann, der damals bei der Stadt Gelsenkirchen angestellt war und einen finanziellen Vorteil von rund 2.400 Euro erlangt haben soll. Mutmaßlich viele andere haben sich auch korrumpieren lassen.
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Billy Idol Rebel, yeah, hier bei Hamburg 2. Richtig viele 80er und die können gleich mit dem Superfreak, mit Rick James. Und bei Billy Idol ist viel los auf dem Instagram-Account. Bei Rick James haben wir mal geguckt. Auch, der hat auch noch einen Instagram-Account. Er hat Zeit seines Lebens ja gerne ausgefallene Outfits getragen. Und jetzt kann man da so ein bisschen raten, das passende Outfit zu seinen Songs. Wenn man jetzt sagt Superfreak, dann gibt es da ein Bild mit so einem roten Top, einem kurzen schwarzen Minirock, Nietengürtel, rote High Heels, Tic-Tacs dazu und wer den passenden Duft braucht, Jean-Paul Gaultier angeblich Divine. So ein bisschen blumig, cremig, das passt zum Superfreak.

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1: 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Ich hätte noch mal einen Vorschlag für die Abendunterhaltung. Alle Rocky- und Creed-Teile sind nämlich jetzt auf Netflix drauf, ne? Die Filme. Der nächste 80er hier bei uns bei Hamburg 2 stammt aus dem vierten Teil. In dem Teil musste Weltmeister Rocky Balboa gegen den russischen Boxer Ivan Drago ran. Der hat vorher seinen Freund Apollo in einem Boxkampf ums Leben gebracht. Der Song dazu? Survivor natürlich. Burn.

0: So viel Power drin in Survivor, ne? Burning Heart, Hamburg 2, das sind richtig viele 80er für euren Mittwoch. Der ist gleich ein bisschen relaxter, freue ich mich schon die ganze Zeit drauf. Ist Rock von Foreigner, gleich für euch diese 80er.
1: Say you will, say you won't.
0: Ja.
1: Make up your mind tonight.
0: Gleich nach 5 hier bei Hamburg 2.
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2: Mit Ines Wiese, schönen guten Tag. Die Hochbahn hat im vergangenen Jahr 552 Millionen Fahrten mit Bus und U-Bahn hier in der Stadt gezählt. Ein historischer Höchststand, heißt es aus der Verkehrsbehörde. Einen Rekord gibt es auch bei den Investitionen. Dabei ist vor allem Geld in den U-Bahn-Neubau geflossen. Die Bundesregierung will die Bundeswehr mit zwei Gesetzespaketen schneller einsatzbereit machen. Unter anderem geht es um die Stärkung der Reserve. Reservisten sollen in Zukunft auch außerhalb von Krisenzeiten verpflichtet zu Dienstleistungen herangezogen werden können. Bislang gilt für Übungen das Prinzip der doppelten Freiwilligkeit. Und die schwarz-rote Bundesregierung will in dieser Woche ein großes Reformpaket schnüren. Es geht um Rente, Steuern, Gesundheit und Pflege. Heute berät der Koalitionsausschuss in Berlin darüber. Wie lange die Beratungen im Kanzleramt dauern werden, ist völlig offen.
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5: Hey, Verkehrs-KI. Was ist los auf den Straßen?
6: Auf der A7 Richtung Hamburg. 6 Kilometer Stau zwischen Schnelsen und Bahrenfeld. Auf der A1 Richtung Lübeck. 8 Kilometer Stau zwischen Maschener Kreuz und Norderelbbrücke. Und auf der A7 Richtung Flensburg zwischen Heimfeld und Othmarschen. 3 Kilometer Stau.
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7: Das war knapp. Die ARD fängt an, im Stereo zu senden und dann kommt auch noch Live Aid. Aber in welchem Jahr war das? Klärt Olli gleich auf. Ollis 80er Charts gleich. Foreigner jetzt. Say You Will, das ist der Rock für euren Mittwoch. Ich bin Vanessa Rimkus. Schönen Mittwoch.
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0: 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Diese Woche geht's mit Olli 2 Stunden in das Jahr, als die ARD anfängt, in Stereo zu senden, Olli.
1: 1985 war das und das war gerade rechtzeitig, denn im Juli 85 fand auch das riesige Benefizkonzert Live Aid statt. Das war der Wahnsinn. 1,5 Milliarden Fernsehzuschauer höre ich diese Woche noch mal kurz rein mit euch.
0: Absolut unvergesslich. Und aus der Zeit bringst du uns diese Woche auch die Originalcharts. Wer war damit in den Top 25?
1: Paul Hardcastle, Harold Faltermeyer, Rick Springfield, Piers Adora, Bruce Springsteen, Freddie Mercury und auch Nena, Leute. Wow. Ich bringe euch die Originalcharts aus dieser Woche im Juli 85. Die kompletten Top 25 von damals. Als wäre es gestern gewesen.
0: Das wird gefeiert und zwar gleich ab 7 Ollis 80er-Charts hier bei euch, bei uns für euren Mittwoch. Level 42, der kommt jetzt. Lessons in Love bei Hamburg 2.

0: Peter Schilling, Major Tom, völlig losgelöst hier bei Hamburg 2. Hätten wir gern noch öfter gehört, wenn ein Tor fällt bei der deutschen Nationalmannschaft, bei der WM. Aber es hat nicht sollen sein. Macht nichts, wir feiern weiter gleich mit eurem Song für euer 80er-Mixtape. Es wird Duran Duran, Ordinary World.
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0: Tja, was soll rauf auf so ein 80er Mixtape? Was meinst du, Alex aus Steilshoop?
2: Ordinary World von Duran Duran.
0: Alles klar, warum der?
2: Weil es einfach für mich eine der schönsten Balladen ist und die ich eigentlich wirklich fast jeden Tag eigentlich hören kann. Gerade auch bei euch bei Hamburg 2.
0: Ja, aber dann gerne doch hier, bitteschön. Duran Duran, Ordinary World für euer Mixtape hier bei Hamburg 2.

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2: Mit Lynn Kühner. Und das sind zwei Themen in dieser Sendung. Hochbahn zieht positive Bilanz und Demo gegen Kürzung von Schulbegleitung. Das Wetter: Sonne, Wolken, Schauer und Unwetter bis zu 24 Grad. Die Hochbahn freut sich über gute Zahlen. Laut ihrer Jahresbilanz sind im letzten Jahr 552 Millionen Fahrten verzeichnet worden. Ein Rekord, wie es heißt. Und obendrauf waren die Busse und U-Bahnen sehr zuverlässig, so Finanzchefin Merle Schmidt-Brunn.
3: Wir haben in der U-Bahn im letzten Jahr eine Ausfallquote von 0,1% gehabt, im Bus von 0,4%. Das ist schon bombastisch. Also im Prinzip jede versprochene Fahrt fährt auch. Bei einer Pünktlichkeit in der U-Bahn in Höhe von 98% und im Bus von 91%. Also das sind wirklich schon Werte, die sich sehen lassen.
2: Die Schulbegleitung hier in Hamburg soll verändert werden. Die Bildungsgewerkschaft GEW fürchtet Kürzungen und hat deshalb für heute Nachmittag zu einer Demo auf dem Jungfernstieg aufgerufen. Marc Elfers, Schulsenatorin Bickeris, hat gestern auf der Landespressekonferenz erst gesagt, dass das Budget sogar größer geworden ist und nicht gekürzt wird.
4: Ja, das stimmt so auch. Gleichzeitig sind die Zahlen der Schüler mit Schulbegleitungsbedarf aber deutlich stärker gestiegen. Das ist so, als wenn ich sagen würde, letztes Jahr hast du 40 Euro bekommen, um deine Schulsachen zu kaufen. Dieses Jahr kriegst du sogar 50. Aber davon musst du auch noch die Schulsachen für deine drei Geschwister kaufen. Am Ende bleibt pro Kind eben weniger hängen.
2: Ja, und außerdem gibt es den Vorwurf, dass sich die Kriterien für die Schulbegleitung geändert haben. Bickeris sagt aber, nur die Bewilligungspraxis ist anders.
4: Ja, auch das stimmt so. Im Ergebnis kommt aber das Gleiche raus. Sagen wir, ich brauche TÜV für mein Auto und die gesetzlichen Regeln sind die gleichen wie immer. Der TÜV-Prüfer kommt jetzt aber und hat die interne Anweisung bekommen, schon beim kleinsten Kratzer die TÜV-Plakette zu verweigern, damit die Straßen leerer sind. Dann wurde das Gesetz zwar nicht geändert, trotzdem habe ich keinen TÜV.
2: Ja, ein sehr anschaulicher Vergleich. Und es gibt jetzt eben die Angst, dass professionelles Personal durch ungelehrte Kräfte wie zum Beispiel FSJler ersetzt werden könnte.
4: Bickeris begründet das damit, dass der Schulbegleiter vor allem die Teilhabe ermöglichen soll, das Pädagogische aber beim Lehrer liegt. Beides hängt aber eigentlich zusammen. Bekommt ein verhaltensauffälliges oder autistisches Kind im Unterricht eine Krise, kann das eine ungelernte Kraft nicht auffangen. Dann muss der Lehrer einspringen, was zulasten der restlichen Klasse geht, weil der Unterricht dann eben nicht weitergehen kann.
2: Rente, Steuern, Gesundheit und Pflege. Die schwarz-rote Bundesregierung will in dieser Woche ein großes Reformpaket schnüren. Heute berät der Koalitionsausschuss in Berlin darüber. Wie lange die Beratungen im Kanzleramt dauern werden, ist völlig offen. Lea Matschulat.
5: Der Koalitionsausschuss ist auf mehrere Stunden Verhandlung eingestellt und will dann auch erst wieder bei Tageslicht informieren. Das hat Bundeskanzler Merz schon mal angekündigt. Er erwarte einen großen Sprung nach vorn für die Modernisierung des Landes, gab er sich zuversichtlich. Bei allen Themen haben sich SPD und Union schon auf einiges geeinigt. Von etwa 30 Punkten ist in Verhandlungskreisen die Rede. Die größten Unstimmigkeiten gibt es etwa noch bei Änderungen der Arbeitszeit und einer Reform der Einkommensteuer.
2: Die Immobilienpreise in Deutschland dürften nach Einschätzung des Genossenschaftsbankenverbands BVR weiter steigen und das auch bei uns in Hamburg. Carolina Koplin.
6: Der Bankenverband rechnet mit einem Anstieg von 3% in diesem Jahr. Gründe für die steigenden Kosten sind unter anderem stockender Neubau und der damit verbundene Wohnraummangel, vor allem in Großstädten wie Hamburg oder Berlin. Für viele junge Haushalte bleibt der Erwerb von Wohneigentum schwer erreichbar und ist häufig nur mit Erbschaften, Schenkungen oder familiärer Unterstützung realistisch, äußert der BVR und fordert, in Deutschland müssten die Kaufnebenkosten sinken, damit wieder mehr Familien Wohneigentum kaufen können.
2: Wichtige Änderung für alle WhatsApp-Nutzerinnen und Nutzer für mehr Datenschutz und Privatsphäre. Beim beliebten Messenger-Dienst kann man in Zukunft auch seine Handynummer vor anderen verbergen und stattdessen einen Benutzernamen verwenden. Ronny Thorau, wie bekommt man denn bei WhatsApp seinen Wunschnutzernamen?
7: Also man kann sofort loslegen, braucht aber die neueste Version der WhatsApp-App. Muss die also einmal updaten, dann sollte man in den App-Einstellungen unter Profil den Menüpunkt Benutzernamen reservieren finden. Da muss man dann bestimmte Vorgaben erfüllen, wenn man selber einen Nutzernamen eingibt. Man kann sich aber auch einen Namen generieren lassen. Manche Namen gehen dabei nicht, weil sie zum Beispiel Behörden oder Promi-Personen gehören. Und es wird immer gecheckt, ob der Wunschname noch frei ist. Wenn ja, kann man ihn reservieren.
2: Ihr hört das Hamburg 2 News Journal und das ist heute sonst noch wichtig. Wegen Korruptionsverdachts im Zusammenhang mit der Fußball-EM 2024 in Deutschland haben Ermittler unter anderem die DFB-Zentrale in Frankfurt am Main durchsucht. Außerdem bundesweit zahlreiche Steuerverwaltungen. Die Staatsanwaltschaft Bochum und das LKA NRW ermitteln wegen des Verdachts der Vorteilsnahme und Vorteilsgewährung. Und ein junges Paar aus dem Erzgebirge hat heute Vierlinge bekommen. Die 24-jährige Mutter hat die Jungs Mio, Matti, Luke und Levi per Kaiserschnitt zur Welt gebracht. Vierlinge sind selten. Auf etwa 600.000 Geburten kommt eine Vierlingsgeburt, deutschlandweit im Schnitt also etwa eine pro Jahr. 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

Hamburg 2. Das habt selbst ihr Fans nicht kommen sehen. Leider gibt es das Ganze nur in den USA, denn es gibt einen Überraschungsgast auf der Legacy-Tour von Creedence Clearwater Revival Frontmann John Fogerty. Ah! So geniale Musik. Im September wird nämlich seine Tour fortgesetzt und dann wird er unterstützt von Steve Winwood. So süß. Unter dem Post stehen so geniale Kommentare. Das ist legendär. Zwei meiner liebsten Stimmen und das Schöne, meine Güte, das habe ich nicht kommen sehen. Hier kommt er, der Begleiter, Steve Winwood bei Hamburg 2. Hier ist Valerie. Schönen Mittwoch.

0: so bodenständig, der Sound von Steve Winwood, ne? Valerie, Hamburg 2, richtig viele 80er. Gleich für euch diese 80er. Klangcollage von OMD schickt euch in den Feierabend. Gleich in voller Länge, nach 6 bei Hamburg 2.
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11: Gerade 21 Grad. Ein paar Regenschauer, die hören bald auf. Heute Nacht geht's runter auf 15 Grad. Morgen mal Sonne, mal Wolken. 20 Grad.
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14: Ich bin Ines Wiese. Schönen guten Tag. Trotz fehlender Einigkeit unter den Bundesländern setzt Hamburgs Justizsenatorin Gallina weiter auf das Schutzprinzip nur Ja heißt Ja im Sexualstrafrecht. In der Aktuellen Stunde der hamburgischen Bürgerschaft ist heute über einen besseren Schutz von Frauen vor sexueller Gewalt diskutiert worden. Die Spritpreise sind mit dem Ende des Tankrabatts stark gestiegen und liegen jetzt wieder über 2 Euro. Der befürchtete Rekordsprung zur Mittagszeit ist aber ausgeblieben. Und die Bundesregierung will die Bundeswehr schneller einsatzbereit machen. Reservisten sollen in Zukunft auch außerhalb von Krisenzeiten verpflichtend zu Dienstleistungen herangezogen werden können. Bislang gilt für Übungen das Prinzip der doppelten Freiwilligkeit.
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15: Hey, Verkehrs-KI, was ist los auf den Straßen?
16: Amsingstraße. Stau zwischen Spaldingstraße und Nagelsweg. Auf der B4 Holsteiner Chaussee 1 Kilometer Stau zwischen Eidelstedt und Stellingen. Und auf der A1 Richtung Bremen 10 Kilometer Stau zwischen Bildstedt und Maschener Kreuz.
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17: Schönen Feierabend, ich bin Vanessa Rimkus, schönen Mittwochabend. Und wo ihr am Wochenende schon mal planen könnt zu feiern, gibt es gleich OMD jetzt, Made of Orleans. So eine große Klangcollage, um vielleicht sich warm zu machen, um nochmal Sport zu machen. Das muss ja auch mal wieder sein.
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um einfach in den Armen des Partners zu liegen oder auf dem Sofa und sich fallen zu lassen. George Michael, Careless Whisper, Hamburg 2, das sind immer richtig viele 80er. Feiern können wir auch hier in Hamburg. Habt ihr schon Tickets gekauft? Am 3. Juli feiert nämlich das Schlager Move Open Air Festival auf dem Heiligen Geistfeld. Also am Freitag Premiere. Das allererste Mal gibt es eine Warm-up-Veranstaltung auf dem Heiligen Geistfeld. 18:30 ist Einlass. Ihr müsstet euch allerdings ein Ticket besorgen im offiziellen Ticket-Shop. 34,90 Euro, glaube ich, kostet das. Ich weiß gar nicht, ob es schon ausverkauft ist. Die eigentliche Parade natürlich wie immer. 15 Uhr über St. Pauli, die Reeperbahn und Landungsbrücken. Schlager Move am Wochenende. Und eigentlich, also ich finde, es ist fast Schlager. Ich finde, den könnten sie spielen. Kim Wilde kommt jetzt mit ihrem Check It Love. Auf jeden Fall ist Party. Schönen Mittwoch bei Hamburg 2.

0: schön rock'n'rollig, ne? Brian Ferry, Let's Stick Together, Hamburg 2. Das sind richtig viele 80er und gleich gibt's den ihr lange nicht gehört habt an eurem Mittwochabend. Kommt von Huey Lewis in the News. Erinnert ihr euch noch an The Heart of Rock'n'Roll? Ja, gibt's gleich.
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Hamburg 2, schönen Mittwochabend. Den habt ihr wirklich lange nicht gehört, der gleich kommt. Wir haben ja mal richtig viele 80er und immer so gegen kurz vor 6:30 spielen wir einen, den ihr wirklich lange nicht gehört habt. Dieses Mal kommt er von Huey Lewis and the News. Nee, ist nicht The Power of Love, den habt ihr vielleicht ab und an mal gehört, sondern es ist der, wo es die legendäre Promotion-Aktion zu gab, zur Veröffentlichung in den USA. Denn am Ende der Single zählt Huey Lewis Städte auf, in denen der Rock'n'Roll tobt. Und damit das für die lokalen Radiostationen attraktiver ist, den Song zu spielen, hat Huey Lewis tatsächlich damals 20 verschiedene Versionen aufgenommen und hat jeweils die Stadt des Senders hinten dran genannt. Das heißt, wenn man in Denver den Song gehört hat, dann wurde am Ende Denver von Huey Lewis in den Vordergrund gestellt und die Region drumherum und so weiter und so fort. Im Video, da sieht man ihn nur ganz verschmitzt in die Kamera gucken und der Herzschlag ist zu sehen bei The Heart of Rock'n'Roll. Huey Lewis and the News jetzt für euren Mittwochabend bei Hamburg.

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2: Schönen guten Tag. Nord Stream-Anschläge, Verdächtiger in Hamburg angeklagt. Pflichtübungen für Reservisten. Es gibt eine Unwetterwarnung. Die Anschläge auf die Nord Stream-Gasleitungen hatten 2022 weltweit für Schlagzeilen gesorgt. Jetzt ist zum ersten Mal Anklage gegen einen mutmaßlichen Beteiligten erhoben worden. Der verdächtige Ukrainer soll sich hier in Hamburg vor Gericht verantworten. Lynn Kühner.
3: Die Bundesanwaltschaft wirft ihm mehreren Medienberichten zufolge Kriegsverbrechen, das Herbeiführen einer Sprengstoffexplosion und die Zerstörung von Bauwerken vor. Bestätigt hat das die oberste Anklagebehörde Deutschlands noch nicht. Nach früheren Angaben ist sie überzeugt, dass der Mann die Operation in der Ostsee koordiniert hat. Der Staatsschutzsenat des Hanseatischen Oberlandesgerichts hier in Hamburg muss jetzt entscheiden, ob er die Anklage zulässt und wann der Prozess stattfindet.
2: Die Bundesregierung will die Bundeswehr mit 2 Gesetzespaketen schneller einsatzbereit machen. Unter anderem geht es um die Stärkung der Reserve. Verteidigungsminister Pistorius.
4: Wir wollen die doppelte Freiwilligkeit abschaffen. Bisher mussten sowohl Arbeitgeber als auch Reservisten einer Heranziehung zustimmen. Das soll laut Gesetzentwurf entfallen. In Zukunft sollen Reservistinnen verpflichtend zur Reservedienstleistung herangezogen werden können. Die Heranziehung wird aber gestaffelt, sowohl nach der Dauer, in der für die jemand Dienst geleistet hat bei der Bundeswehr, und auch das Alter spielt eine Rolle.
2: Rente, Steuern, Gesundheit und Pflege. Die Bundesregierung will in dieser Woche ein großes Reformpaket schnüren. Heute berät der Koalitionsausschuss in Berlin darüber. Wie lange die Beratungen im Kanzleramt dauern werden, ist völlig offen. Lea Matschulat.
5: Der Koalitionsausschuss ist auf mehrere Stunden Verhandlung eingestellt und will dann auch erst wieder bei Tageslicht informieren. Das hat Bundeskanzler Merz schon mal angekündigt. Bei allen Themen haben sich SPD und Union schon auf einiges geeinigt. Von etwa 30 Punkten ist in Verhandlungskreisen die Rede. Die größten Unstimmigkeiten gibt es etwa noch bei Änderungen der Arbeitszeit und einer Reform der Einkommensteuer.
2: Wegen Korruptionsverdachts im Zusammenhang mit der Fußball-EM 2024 in Deutschland haben Ermittler unter anderem die DFB-Zentrale in Frankfurt am Main durchsucht. Außerdem bundesweit zahlreiche Stadtverwaltungen. Die Staatsanwaltschaft Bochum und das LKA NRW ermitteln wegen des Verdachts der Vorteilsannahme und Vorteilsgewährung. Lea Matschulat.
5: Ermittelt wird unter anderem gegen die Firma Euro 2024 GmbH. Sie soll mehrere 10.000 Eintrittskarten zu EM-Spielen an die 10 Städte vergeben haben, die damals die Fußball-Europameisterschaft hier ausgerichtet haben. Zur internen Verwendung. Zugegriffen haben soll zum Beispiel ein Mann, der damals bei der Stadt Gelsenkirchen angestellt war und einen finanziellen Vorteil von rund 2.400 Euro erlangt haben soll. Mutmaßlich viele andere haben sich auch korrumpieren lassen.
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0: ist so ein leichter Country-Sound, finde ich. Kenny Loggins, Welcome to Hard Light hier bei Hamburg 2.
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0: 2 Sekunden. So lange habt ihr den nächsten 80er zu erkennen. Dann kriegt ihr die 50 Euro von Arne. Das ist unser Intro-Raten. Spielt er morgen früh wieder mit euch, 7:20. Wenn ihr mitspielen wollt, jetzt registrieren bei uns im Web oder in der Hamburg 2 App. Anja hat das schon gemacht.
2: Hier kommt ein 80er. Oha, was Anspruchsvolles.
3: Das stimmt und da muss ich passen.
2: Was?
3: Ja.
2: Soll ich dir noch einen Tipp geben?
3: Ja, aber ich kenne den nicht.
2: Doch, du kennst doch Chris de Burgh.
3: Den mochte ich nie so. Den
2: naja, was weißt du? Is Don't Pay the Ferryman.
3: Ja, das kenne ich natürlich.
2: Schade, ja, jetzt magst du ja. Chris de Burgh natürlich noch weniger. Oh, 50 Euro verloren, wie schade.
3: Ja. Ja.
2: Machst du nochmal wieder mit? Gleich mal anmelden über die Hamburg 2 oder über unsere Website. Da geht es auch im Trainingslager. Da sind auch Songs von Chris de Burgh mit bei. Also da kennst du dann nachher alle. Ja?
3: Gut.
2: Bitte gleich wieder anmelden und jetzt mal kurz eben weghören, denn jetzt kommt eigentlich nur für dich im Radio, Anja. Chris de Burgh, Don't Pay the Ferryman. Schade.
3: Okay, ja.
2: Schönen Tag.
3: Danke. Ja, gleichfalls. Tschüss.

0: Hamburg 2 an eurem Mittwoch. Das hat ein bisschen was von A Match Made in Heaven irgendwie, ne? Also Phil Collins und Philip Bailey, der Frontmann von Earth, Wind and Fire, gibt übrigens seit dem 7. Juni bei HBO eine Doku über Earth, Wind and Fire. Erforscht den spirituellen, musikalischen Hintergrund der Band und natürlich ihre komplette Bandgeschichte. Da sind großartige Persönlichkeiten mit dabei in dieser Doku. Barack Obama, Michelle Obama, Stevie Wonder, Lionel Richie. Es heißt auch im Trailer, Prince und Michael Jackson haben sich Notizen gemacht, wenn Earth, Wind and Fire auf die Bühne kam.
1: Prince, Michael Jackson, they were down there taking notes, man.
2: They made you feel anything was possible.
0: Ja, es war Michelle Obama. Es hat dich glauben lassen, dass alles möglich ist, sagt sie. Hier kommt er zusammen, der Philip Bailey mit unserem Phil Collins. Easy.

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6: Und jetzt das Wetter. Aktuell haben wir 21 Grad. Mal Sonne, mal Wolken. Heute Nacht geht's runter auf 15 Grad. Morgen hier und da viele Wolken. Morgen auch etwa 20 Grad.
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8: Ich bin Thomas Bleski. Im Kanzleramt in Berlin läuft der mit Spannung erwartete Koalitionsausschuss. Die Spitzen von Union und SPD wollen die Weichen für gleich mehrere größere Reformen stellen.
9: Auf dem Tisch liegt eine Reform der Einkommensteuer. Kleine und mittlere Einkommen zu entlasten ist das Vorhaben. Streit gibt es zwischen SPD und CDU/CSU noch darüber, wie es finanziert werden soll. Über einen höheren Spitzensteuersatz etwa? Harter Widerstand von der Union. Ein weiteres kritisches Thema. Soll es statt einer Höchstarbeitszeit pro Tag künftig eher eine pro Woche geben? Vergleichsweise einfach dürfte es dem Koalitionsausschuss fallen, sich auf eine Rentenreform zu einigen. Lea Matschulat, Berlin.
8: Mit dem Ende des Tankrabatts sind die Spritpreise deutlich über die 2-Euro-Marke gestiegen. Nach der heutigen Mittagserhöhung kostete ein Liter Super E10 im bundesweiten Durchschnitt 2,15 Euro, Diesel 2,11 Euro, wie der ADAC mitteilte. Der Automobilclub und die Monopolkommission kritisieren, dass die Mineralölkonzerne die Preise schon vor dem Auslaufen des Tankrabatts kräftig angehoben hätten. Ein großer Teil der Entlastung sei zuletzt nicht mehr bei den Autofahrern angekommen. Noch nie waren die Ozeane in einem Juni so warm wie in diesem Jahr. Die Oberflächentemperatur der Weltmeere hat zum Sommerbeginn einen neuen Rekord erreicht. Das haben die Experten des EU-Klimadienstes Copernicus gemessen.
10: Etwa 21 Grad Wassertemperatur haben die Experten gemessen. Die Adria, das Mittelmeer, wird sich in diesem Sommer für viele Urlauber wohl anfühlen wie eine Badewanne. Zumal in den kommenden Monaten wohl weitere Rekorde gebrochen werden. Grund für die Erwärmung sei der Klimawandel und das Klimaphänomen El Niño, so die Fachleute. Und das bedeutet auch, möglicherweise wird es häufiger Starkregen geben, Sturm und Überschwemmungen. Claudia Wächter, Nachrichtenredaktion.
8: Im Fall der Anschläge auf die Nord Stream Gaspipelines aus dem Jahr 2022 ist erstmals Anklage gegen einen der mutmaßlichen Beteiligten erhoben worden. Nach Medienberichten wirft die Bundesanwaltschaft dem Ukrainer Sergei K. unter anderem das Herbeiführen einer Sprengstoffexplosion und die Zerstörung von Bauwerken vor. Das Hanseatische Oberlandesgericht in Hamburg muss nun über die Zulassung der Anklage und die Eröffnung eines Prozesses entscheiden.
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3: Hey, Verkehrs-KI. Was ist los auf den Straßen?
11: Auf der A1 Richtung Bremen. 7 Kilometer Stau zwischen Norderelbe und Maschener Kreuz. Finkenwerder Straße. Stau zwischen Waltershof Westseite und Waltershof Ostseite. Und zwischen Rugenberger Damm und Waltershof Ostseite auch stockender Verkehr.
12: It's 12 noon in London, 7 a.m. in Philadelphia.
13: Heute hätte ich ja wirklich unheimlich gerne live aus der Wembley Arena gesendet. Das hat aber nicht geklappt. Keine Sorge, ihr bekommt jetzt natürlich trotzdem wieder eine große Portion Original 80er Charts.
14: Countdown starts in 4, 3, 2, 1.
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13: Heute mit Paul, Harold, Rick, Pia, Bruce kommt vorbei, Glenn ist dabei, Freddy und Nena und viele andere gute Freunde von uns. Das wäre toll.
16: Heute das Jahr 1985.
13: Das sind die Charts aus dem Juli, in dem in London und in Philadelphia das riesige Benefizkonzert Live Aid stattfand. 1,5 Milliarden TV-Zuschauer, Leute, und wir feierten die größten Musik.

0: Stars, Dammit. Jetzt die kompletten Top 25. Aus genau dieser Juliwoche damals, als wäre es gestern gewesen. Kommt mit in die Woche ab dem 1. Juli 85. So klang das damals in den deutschen Singlecharts. Howard, Carpendale,
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0: der große Howie im Juli 85 bei uns.
2: Platz 25.
0: Shine On, der Reagan von New York.
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0: Weiter mit Farrokh Bulsara. Er kam aus dem Sultanat Sansibar über uns. Jeder Mensch der Welt kennt ihn. Und zwar als Freddie Mercury. Im Juli 85 gab es schon seinen zweiten großen Solo-Hit bei uns. Damals auf
2: Platz 24.
0: Jetzt bei Hamburg 2. I was born to love you.

und Take Me Up. Die nächsten beiden, die hatten damals schon allerhand Erfahrung mit Musikvideos gesammelt, denn sie hatten schon The Police, Duran Duran und Frankie Goes to Hollywood tolle Bilderwelten für deren Songs produziert. Und jetzt verpassten sich die britischen Sänger Godley und Cream für ihren eigenen Hit. Ein wirklich grandioses Video. Das kennt ihr bestimmt. Da sieht man so 4 Minuten lang ganz viele Gesichter, eins nach dem anderen, perfekt ineinander übergeblendet, ganz nah, sehr stimmungsvoll. Und zusammen mit diesem grandiosen Song ein regelrechtes Meisterwerk. Hier ist es, You

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1: Platz 21.

0: 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Im Juli 85 bei uns.
1: Platz 21.
0: The Heat is On. Großartig, natürlich, aus dem Film Beverly Hills Cop.
2: Was wollen Sie?
3: Nur mit Ihnen reden. Als wir das letzte Mal getroffen haben, hatte ich dazu keine Chance.
2: Ich habe Ihnen nicht das Geringste zu sagen.
3: Cool, Baby, werde ich eben reden.
0: Eddie Murphy in seiner Paraderolle als der ständig Sprüche klopfende Detective Axel Foley haben sich 85 über 4 Millionen Leute im Kino angesehen. Auch der Soundtrack, einfach legendär. Und darauf war nicht nur The Heat is On. Kommt noch, Geduld.
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0: Jetzt freue ich mich wieder besonders über Nena. Das war 1985 ihr einziger Top 10 Hit bei uns. Komisch, denn sonst hatte sie gern mal 3 bis 4 Stück pro Jahr. Wurde ihre erste große Zeit, war vielleicht ein bisschen vorbei, aber der hier, der war nochmal ein richtiger Banger. Juli 85.
1: Platz 20.
0: Nena. Feuer.

0: Brüder James, Al, Mark und Randy zusammen mit ihrer Schwester Bunny aus Detroit kam die Truppe. In Amerika hatten die eine knappe Handvoll Hits, bei uns nur dieses One-Hit-Wonder. Im Juli 85,
1: Platz 19,
0: Rhythm of the Night, Debash. Nein, immer noch nicht der Fisch.
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0: Jetzt die amerikanischen Synthie-Popper Anymotion. Das hier war ihr großes Debüt. Brandneu damals wurde ein Riesenhit. Juli 85.
1: Platz 18.
0: Anymotion. Obsession. Hab euch zwei.

0: genommen übrigens in den Hansa-Studios in Berlin, in den legendären Hansa-Studios. Der charismatische Sänger Fish mit seiner großartigen Band Marillion aus England im Juli 85.
1: Platz 17.
0: Kaylee.
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0: Das war der erste Track aus seinem neuen Album damals, Born in the USA. Und der Track wurde sein erster großer Single-Hit bei uns. Im Juli 85.
1: Platz 16.
0: Klar, Bruce Springsteen. I'm on fire.

0: Juli 85 bei uns.
1: Platz 15.
0: Around My Dream. Mittendrin in den 25 größten Single-Hits in der Woche ab dem 1. Juli 1985.
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0: Das mache ich hier jede Woche für euch. Gibt immer genau die aktuelle Zeit aus einem Jahr in den 80ern. Immer ein anderes Jahr, aber immer die kompletten Top 25. City Pop aus Hamburg, das sind Michael Cretu, Dicky Tarach und Kissy Tears. Sie waren Moti Special. Das war schon ihr zweiter großer Hit damals. Juli 85.

0: Typisch 80er. Topierte Haare hatte sie, Stirnbart oben und immer bestens gelaunt. Aus Hoboken, New Jersey kam sie, Pia Zadora. Habt ihr das Video mal gesehen? Da tanzt sie mit einem Haufen fast nackter Jungs. Und sie wollte wahrscheinlich einem von diesen gut aussehenden Kerlen klar machen, dass sie mit ihm ihr kleines Stück vom Himmel gefunden hat. Little Bit of Heaven. Im Juli 85 bei uns.
1: Platz 13.
0: Glückwunsch an Pia Zadora.
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0: Jetzt die meistverkaufte Single des gesamten Jahres 85. Dieser Song blieb 7 Wochen lang auf Platz 1 bei uns und insgesamt über 7 Monate in den Charts. Im Juli 85 immer noch dabei auf
1: Platz 12.
0: Aus der Steiermark, genau, das ist die Band Opus. Jetzt fliegt hier die Kuh. Das ist ihr Superkracher.

0: Riesenhit aus dem Bond-Film.
1: James Bond 007 im Angesicht des Todes.
0: Riesennummer von Simon Le Bon, sein Duran Duran im Juli 85 bei uns.
2: Platz 11.
0: A View to a Kill.
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0: Die Jungs hier, die wussten, wie der Hase läuft, Leute. Wie das Leben funktioniert. 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
8: Gerade 20 Grad. Die Sonne scheint. Heute Nacht geht's runter auf 15 Grad. Morgen wird's nass. Morgen 20 Grad.
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10: Hey, Verkehrs-KI. Was ist los auf den Straßen?
8: Auf der A7 Richtung Hamburg blockiert ein defektes Fahrzeug bei Heimfeld. Auf der A1 Richtung Bremen steht ein Pannenfahrzeug bei Stillhorn.
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12: Die 25 größten Single-Hits genau dieser Woche im Juli 85. Gleich mit Depeche Mode. Und Rick Springfield ist auch dabei. Großartig. Wisst ihr was? 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Weiter mit den Originalcharts aus 85. Jetzt. Hey, die Simple Minds. Toll.
10: Platz

0: Das ist der legendäre Song aus der Schlussszene des Films Breakfast Club im Juli 85.
1: Platz 9.
0: Simple Minds mit Don't You Forget About Me. Breakfast Club, lang nicht gesehen, oder? Komm, wir hören nochmal rein.
2: Ihr habt genau 8 Stunden und 45 Minuten Zeit, um über euer schlechtes Benehmen nachzudenken.
3: Ein Schlaukopf, eine Schönheit, ein Muskelprotz, ein Freak und eine Ausgeflippte.
4: Es ist doch nicht zu fassen, dass ich hierher kommen musste.
3: Bevor dieser Tag zu Ende geht, werden sie alle Regeln verletzen.
5: Mädchen können den Rauch nicht drin behalten.
3: Ihre Seelen entblößen.
6: Ich bin eine Nymphomanin.
7: Wissen deine Eltern was davon?
3: Einiges riskieren.
8: Es ist ein starkes Gefühl, wenn es einem dreckig geht, oder?
3: Und sich so nahe kommen, wie sie es nicht im Traum für möglich gehalten hätten.
8: Warum hast du das getan?
4: Na, was glaubst du wohl? Oh.
3: Breakfast Club.
0: Ein echter Kultfilm, coole Story. 5 Schüler, die wirklich einfach überhaupt nichts gemeinsam haben. Die müssen an einem Sonnabend in ihrer Highschool nachsitzen. Und das wird zur Erfahrung ihres Lebens. Der Film wurde echt ein super Erfolg. 51 Millionen Dollar hat er eingespielt und gekostet hat er gerade mal 1 Million Dollar. Herzlichen Glückwunsch. Wenn ich ehrlich bin, den habe ich mindestens 10 Mal gesehen, den Film. Ihr doch bestimmt auch, oder? Echt intensiv. Und es waren damals die wichtigsten Jungstars aus Hollywood dabei. In den Hauptrollen Emilio Estevez, der Bruder von Charlie Sheen. Und dann der selbsternannte Rebell Judd Nelson, die rothaarige Ballschönheit Molly Ringwald, das schnuggelige Milchgesicht Anthony Michael Hall und die völlig durchgeknallte Ally Sheedy. Das ist purer 80er-Kult. Der Breakfast Club, 1985, neu bei uns im Kino.
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2: Vielleicht bekommen Sie sogar Lust, öfter mal nachzusitzen.
7: Wissen Sie, das kann ich gleich beantworten. Mit einem klaren Nein, das ist nichts für mich.
2: Hinsetzen, Johnson.
7: Danke, Sir.
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0: Und damals im Juli 85 bei uns auf
1: Platz 8.
0: Depeche Mode mit einem ihrer unglaublich vielen Single-Hits in den 80ern. Shake the Disease.

0: Genau so. Feiert die Jugend. Die Zukunft der Welt liegt in den Händen der Kinder. Feiert die Jugend und bringt ihnen Gutes bei. Das war der größte Hit von Rick Springfield bei uns. Juli 85.
1: Platz 7.
0: Celebrate Youth. Heute gibt's nochmal die kompletten Single-Charts, die gesamten Top 25 in der Woche ab dem 1. Juli 85. Eben habe ich auch schon geguckt, was im Kino damals lief. Breakfast Club, großartig. Und gleich checke ich für euch auch noch die Charts aus England und Amerika, genau zur selben Zeit im Juli 85. Volles Programm, so wie jede Woche hier.
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0: Jetzt die irisch-italienische Combo Baltimora. Das war ein echter Italo-Disco-Superhit damals. Im Juli 85 in unseren Charts.
1: Platz 6.
0: Baltimora und Tata.

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5: Platz 5.

0: ist kein One-Hit-Wonder. Das war schon ihr zweiter Superhit. Und am Strich, jede einzelne ihrer ersten fünf Singles erreichte bei uns Platz 1. Der hier natürlich auch. Inzwischen nicht mehr an der Spitze, im Juli 85 noch.
1: Platz 5.
0: Modern Talking und You Can Win If You Want. Jetzt noch ein Riesenerfolg im Sommer und Herbst 85. Der Amerikaner John Anthony und der Deutsche Ralph Thomas mixten zwei Hits aus dem Rocky-Soundtrack zusammen und nannten ihr Werk Theme from Rocky. 21 Wochen lang in unseren Charts dabei. Das Duo nannte sich Round One. Juli 85.
1: Platz 4.

0: Großartig, der internationale Superhit von Johann Hölzel aus Wien. Im Juli 85 bei uns.
1: Platz 3.
0: Rock Me, Amadeus.
2: Kannst du mir folgen?
3: Nein.
2: Gut.
0: So schwer ist es doch nicht. Nach Platz 3 kommt jetzt für euch
1: Platz 2.
0: Ein weiterer Superhit aus dem Film Beverly Hills Cop. Jetzt Axel F.

0: einer der Instrumental-Knaller der Welt. Harold Faltermeier im Juli 85 bei uns.
1: Platz 2.
0: Axel F. Ja, und jetzt wollt ihr natürlich wissen, wer damals im Juli 85 auf Platz 1 bei uns war. Und das Gute ist, das sage ich euch auch, aber erst gleich.
1: Gleich, Platz 1.
0: Klitzekleine Pause mit den deutschen Charts, ist ja noch ein bisschen Zeit. Hört mal, was zur selben Zeit in den anderen großen Hitparaden los war.
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0: In dieser Woche im Juli 85. Vergangene Woche ganz oben in den UK Top 40 und diese Woche auch ganz oben in den UK Top 40, die Sister Sledge. Platz 1 in England damals für

0: Die Spitze der UK Top 40 in dieser Woche im Juli 85. Die Sister Sledge und Frankie. Gleich der größte Hit in den deutschen Singlecharts damals, in der Woche ab dem 1. Juli 85. Vorher ganz schnell noch
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0: In dieser Woche im Juli 85, das war echt ein großartiges Jahr für Philip, David, Charles, Collins. Genau, unser Phil Collins. Er hatte richtig viele Single-Hits. In Amerika hatte er sogar haufenweise Nummer 1-Songs. Wie zum Beispiel diesen hier. Was

0: Talent. Großartig. Zu Studio. Okay. Zurück nach Deutschland.
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0: Es ist soweit. Wir sind ganz oben angelangt. Mehr geht heute wirklich nicht. Hier ist der Top-Titel in der Woche ab dem 1. Juli 1985. Ein Anti-Kriegshit. Der britische Keyboarder und Produzent Paul sah damals im Fernsehen eine Doku über den Vietnamkrieg. Furchtbare Zeit. Er war sehr berührt. Er wollte was damit machen. Ein Statement setzen. Deshalb kopierte er einige der besonders drastischen Passagen des Sprechers aus der Doku raus. Zum Beispiel sowas wie: Im Zweiten Weltkrieg war das Durchschnittsalter der Soldaten 26. In Vietnam war es 19. Dann legte Paul einen Elektro-Funk-Beat drunter und fertig war der weltweite Super-Anti-Kriegshit. Nummer 1 in 13 Ländern, auch bei uns. Genau in dieser Woche 1985.
1: Platz 1.
0: Paul Hardcastle und der fantastische Song 19. Ciao, bis nächste Woche. Ich bin Olli Weiberg, hier bei Hamburg 2.
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1: Aktuell haben wir 20 Grad. Die Sonne scheint. Heute Nacht geht's runter auf 15 Grad. Morgen ziehen Wolken auf und es gibt zwischendurch Regen. Morgen auch etwa 20 Grad.
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2: Ich bin Thomas Bleski. Im Kanzleramt in Berlin läuft der mit Spannung erwartete Koalitionsausschuss. Die Spitzen von Union und SPD wollen die Weichen für gleich mehrere größere Reformen stellen.
3: Auf dem Tisch liegt eine Reform der Einkommensteuer. Kleine und mittlere Einkommen zu entlasten, ist das Vorhaben. Streit gibt es zwischen SPD und CDU/CSU noch darüber, wie es finanziert werden soll. Über einen höheren Spitzensteuersatz etwa? Harter Widerstand von der Union. Ein weiteres kritisches Thema. Soll es statt einer Höchstarbeitszeit pro Tag künftig eher eine pro Woche geben? Vergleichsweise einfach dürfte es dem Koalitionsausschuss fallen, sich auf eine Rentenreform zu einigen. Lea Matschulat, Berlin.
2: Mit dem Ende des Tankrabatts sind die Spritpreise deutlich über die 2-Euro-Marke gestiegen. Nach der heutigen Mittagserhöhung kostete ein Liter Super E10 im bundesweiten Durchschnitt 2,15 Euro, Diesel 2,11 Euro, wie der ADAC mitteilte. Der Automobilclub und die Monopolkommission kritisieren, dass die Mineralölkonzerne die Preise schon vor dem Auslaufen des Tankrabatts kräftig angehoben hätten. Ein großer Teil der Entlastung sei zuletzt nicht mehr bei den Autofahrern angekommen. Noch nie waren die Ozeane in einem Juni so warm wie in diesem Jahr. Die Oberflächentemperatur der Weltmeere hat zum Sommerbeginn einen neuen Rekord erreicht. Das haben die Experten des EU-Klimadienstes Copernicus gemessen.
4: Etwa 21 Grad Wassertemperatur haben die Experten gemessen. Die Adria, das Mittelmeer, wird sich in diesem Sommer für viele Urlauber wohl anfühlen wie eine Badewanne. Zumal in den kommenden Monaten wohl weitere Rekorde gebrochen werden. Grund für die Erwärmung sei der Klimawandel und das Klimaphänomen El Niño, so die Fachleute. Und das bedeutet auch, möglicherweise wird es häufiger Starkregen geben, Sturm und Überschwemmungen. Claudia Wächter, Nachrichtenredaktion.
2: Im Fall der Anschläge auf die Nord Stream Gaspipelines aus dem Jahr 2022 ist erstmals Anklage gegen einen der mutmaßlichen Beteiligten erhoben worden. Nach Medienberichten wirft die Bundesanwaltschaft dem Ukrainer Serhii K. unter anderem das Herbeiführen einer Sprengstoffexplosion und die Zerstörung von Bauwerken vor. Das Hanseatische Oberlandesgericht in Hamburg muss nun über die Zulassung der Anklage und die Eröffnung eines Prozesses entscheiden. Und zum Fußball. England hat bei der WM das Achtelfinale erreicht. Die Mannschaft von Trainer Thomas Tuchel gewann gegen die Demokratische Republik Kongo mit 2:1.
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5: Hey, Verkehrs-KI. Was ist los auf den Straßen?
6: Unfall auf der A255 Richtung Hamburg. Zwischen Übergang Neue Elbbrücken und Veddel. Auf der A261 Richtung Buchholzer Dreieck. 5 Kilometer Stau zwischen Südwest und Buchholzer Dreieck. Und auf der A1 Richtung Hamburg zwischen Oeyendorf und Bildstedt. Ein Hindernis auf der Fahrbahn.
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7: Die letzten zwei Stunden habt ihr Ollis 80er Charts gehört. Die Show ist jetzt vorbei. Aber das bedeutet natürlich noch lange nicht, dass uns die 80er ausgehen. Das wäre ja noch schöner. Jetzt aus den 80ern und immer noch ganz hip. Musik von Starship.
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schönen Mittwochabend. Hier ist Hamburg 2. Und neulich kam mein Sohn auf mich zu und sagte, Papa, ich habe eine 6 in Deutsch. Da habe ich gesagt, wie kann denn das sein? Ich habe doch geübt mit du. Ja, alles nicht so einfach, Freunde. Alles nicht so einfach heutzutage. Diese beiden Jungs hier, die Pet Shop Boys, die können sehr gut Deutsch sprechen. Die hatten jahrelang ihren Zweitwohnsitz in Berlin und die könnten den folgenden Song eigentlich auch auf Deutsch singen, machen sie aber nicht. In ihrer Muttersprache fühlen sie sich dann doch ein bisschen sicherer. West End Girls bei diesem Sensationssender bei

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0: ist von Don. Richtig, Don Henley. The Boys of Summer. Hamburg 2. Richtig viele 80er. Natürlich auch an eurem Mittwochabend. Und gleich für euch diese 80er hier. Sprecht mir nach. Tina Turner turnt durchs Radio. Tina Turner turnt durchs Radio. Macht sie gleich mit We Don't Need Another Hero. Direkt nach 10.
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8: Und jetzt das Wetter.
9: Aktuell haben wir 20 Grad. Zwischendurch kommt die Sonne raus. Heute Nacht geht's runter auf 15 Grad. Morgen Regen, 20 Grad.
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11: Ich bin Katrin Müller. Im Kanzleramt in Berlin läuft der mit Spannung erwartete Koalitionsausschuss. Die Spitzen von Union und SPD wollen die Weichen für gleich mehrere größere Reformen stellen.
12: Auf dem Tisch liegt eine Reform der Einkommensteuer. Kleine und mittlere Einkommen zu entlasten, ist das Vorhaben. Streit gibt es zwischen SPD und CDU/CSU noch darüber, wie es finanziert werden soll. Über einen höheren Spitzensteuersatz etwa? Harter Widerstand von der Union. Ein weiteres kritisches Thema. Soll es statt einer Höchstarbeitszeit pro Tag künftig eher eine pro Woche geben? Vergleichsweise einfach dürfte es dem Koalitionsausschuss fallen, sich auf eine Rentenreform zu einigen. Aus Berlin, Lea Matschulat.
11: Nach dem Ende des Tankrabatts sind die Spritpreise stark gestiegen. Nach dem typischen Mittagssprung stiegen die Preise für E10 im bundesweiten Durchschnitt auf 2,15 Euro pro Liter an, bei Diesel auf 2,11 Euro. Der Steuerrabatt in Höhe von etwa 17 Cent pro Liter war zum 1. Juli ausgelaufen. Der ADAC und die Monopolkommission werfen den Mineralölkonzernen vor, das Ende des Tankrabatts schon vor dessen Auslaufen in die Preise eingerechnet zu haben. Die Bundesanwaltschaft hat in Hamburg Anklage gegen einen mutmaßlichen Drahtzieher der Nord Stream-Anschläge im September 2022 erhoben. Das bestätigte die Kanzlei des angeklagten Ukrainers.
13: Die Bundesanwaltschaft wirft dem Mann laut Medienberichten Kriegsverbrechen, das Herbeiführen einer Sprengstoffexplosion und die Zerstörung von Bauwerken vor. Der Ukrainer war im vergangenen Jahr im Italienurlaub gefasst worden.

0: Demokratische Republik Kongo nach einem frühen Rückstand mit 2:1. Matchwinner war Harry Kane, der mit 2 Treffern in der Schlussviertelstunde die Partie drehte. Im Achtelfinale trifft England nun auf Co-Gastgeber Mexiko.
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2: Hey, Verkehrs-KI, was ist los auf den Straßen?
3: Auf der A261 Richtung Buchholzer Dreieck. Unfall zwischen Tötensen und Buchholzer Dreieck. Auf der A1 Richtung Hamburg. Stau zwischen Moorfleet und Norderelbbrücke. 1 Kilometer.
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5: Ich weiß ja nicht, wie das bei euch ist, aber ich habe eine extreme Abneigung gegen Süßungsmittel. Also wenn ich Cola trinke, dann immer mit Zucker. Ich mag keine Cola Zero. Aber ich liebe We Don't Need Another Hero. Ja, und damit haben wir ganz elegant die Überleitung zu Tina Turner hinbekommen. Form vollendet.
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Das ist Filmmusik aus Top Gun von Berlin. Take my breath away. Hier ist Hamburg 2, hier ist euer Mittwochabend. Ja, die genau richtige Musik, um den Tag ausklingen zu lassen. Jetzt haben wir einen ganz großen Star der 80er für euch, Rick Astley. Und Rick kommt jetzt mit allem Zip und Zap

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ist Hamburg 2 und ich möchte mich nicht in euer Privatleben einmischen. Das geht mich wirklich nichts an, dass ihr euch im Internet anguckt, auf welche Seiten ihr surft. Aber ihr könntet mir und uns hier im Sender einen großen Gefallen tun und auf unsere Homepage gehen oder in die Hamburg 2 App, geht natürlich auch, und für eure Nummer 1 von Lionel Richie abstimmen. Gibt auch einen 100€ Wunschgutschein zu gewinnen. Und abstimmen könnt ihr zum Beispiel auch für diesen Song hier. Stuck on You, Hamburg 2. 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

0: gleich für euch diese 80er hier. Lisa Stansfield. All around the world.
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5: Aktuell haben wir 20 Grad. Der Himmel ist klar. Heute Nacht geht's runter auf 15 Grad. Morgen Vormittag ziehen Wolken auf, ab Mittag dann Regen. Am Donnerstag 20 Grad.
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7: Ich bin Katrin Müller. Nach dem Ende des Tankrabatts sind die Spritpreise stark gestiegen. Nach dem typischen Mittagssprung stiegen die Preise für E10 im bundesweiten Durchschnitt auf 2,15 Euro pro Liter an, bei Diesel auf 2,11 Euro. Der Steuerrabatt in Höhe von etwa 17 Cent pro Liter war zum 1. Juli ausgelaufen. Der ADAC und die Monopolkommission werfen den Mineralölkonzernen vor, das Ende des Tankrabatts schon vor dessen Auslaufen in die Preise eingerechnet zu haben. Die Spitzen von Union und SPD sitzen im Koalitionsausschuss zusammen, der Entscheidungen über ein größeres Reformpaket herbeiführen soll. Zu den Verhandlungen trafen am Nachmittag unter anderem CSU-Chef Markus Söder und die SPD-Vorsitzenden Lars Klingbeil und Bärbel Baas im Kanzleramt ein. Kanzler und CDU-Chef Friedrich Merz hatte sich kurz zuvor optimistisch zu den Aussichten auf eine Verständigung geäußert.
8: Es geht jetzt vor allem darum, die Wettbewerbsfähigkeit unserer Wirtschaft wieder zu stärken. Wir müssen die Rahmenbedingungen verbessern. Dazu wird es Vorschläge geben zum Rückbau der Bürokratie. Es wird weitere Vorschläge geben zur Modernisierung unseres Staatswesens, zur Digitalisierung. Und wir werden auch über das Thema Steuern und Arbeitsmarkt sprechen. Das Ganze ist ein Prozess, der ist gut vorbereitet, aber noch nicht abgeschlossen.
7: Merz erwartet nach eigener Aussage einen wirklich großen Sprung nach vorn bei der Modernisierung des Landes. Mit zwei großen Gesetzesänderungen will die Bundesregierung die Bundeswehr stärken. Es geht um Änderungen im Reservistendienst und um den beschleunigten Bau militärischer Infrastruktur.
9: Die Bundeswehr braucht mehr Personal. Das betrifft die aktive Truppe, wo in den kommenden Jahren möglichst aufgestockt werden soll. Aber es soll auch mehr Reservisten geben. Deshalb sollen unter anderem Übungen verpflichtend werden. Bislang konnten die Reservisten selbst als auch ihre Arbeitgeber das ablehnen, wenn die Einladung der Bundeswehr kam. Außerdem soll deutlich mehr Geld in die Infrastruktur investiert werden, also für den Bau von Unterkünften, Munitionsdepots und Logistik für neue Waffensysteme. Wir brauchen schnellere Prozesse und die schaffen wir, sagt Verteidigungsminister Pistorius. Thomas Brock, Berlin.
7: Zum Fußball. England hat bei der Weltmeisterschaft mit Mühe das Achtelfinale erreicht. Die Mannschaft von Trainer Thomas Tuchel gewann gegen die Demokratische Republik Kongo nach einem frühen Rückstand mit 2:1. Im Achtelfinale trifft England nun auf Co-Gastgeber Mexiko.
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10: Hey, Verkehrs-KI. Was ist los auf den Straßen?
1: Auf der A261 zwischen Tötensinn und Buchholzer Dreieck Unfall. Auf der A7 Richtung Flensburg 1 Kilometer Stau zwischen Waltershof und Othmarschen. Und ebenfalls auf der A7 Richtung Flensburg Pannenfahrzeug zwischen Schnelsen Nord und Krickborn.
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0: Ist ja gut. Eric Carmen, der kann die Füße nicht stillhalten. Der will unbedingt anfangen, gleich hier bei Hamburg 2 zu singen. Und wir zeigen Erbarmen mit Eric Carmen. Eric, du darfst gleich loslegen. Vorher aber noch, eingereist aus England, ganz ohne Visa, die Lisa Stansfield.
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Ich mache mir gleich einen Tee. Ich weiß noch nicht, einen heißen oder einen warmen. Das ist eigentlich auch egal. Hauptsache Musik von Eric Carmen. Das ist er mit Hungry Eyes hier bei Hamburg 2. Und es gibt ein eisernes Motto. So spät am Abend. Ein eisernes Motto für mich. Wir reden hier nicht über Politik. Kein Merz, kein Klingbeil und kein Gysi. Stattdessen Musik von AC/DC. Highway to Hell, Hamburg 2.

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Abend noch bis Mitternacht. Songs von Spandau Ballet. Aber die Bengals sind dabei, also Musik, die wir alle lieben. Deshalb sage ich hier geblieben, nicht wegschalten. Und so kurz vorm Schlafen gehen brauche ich immer Bodylotion und eine Runde Billy Ocean. Hier ist er, Loverboy, Hamburg 2. 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

0: Schunkeln. Don't dream, it's over. Hier bei Hamburg 2 und gleich für euch diese 80er, ja? Yeah? Aus Berlin. Eine ganz coole Nummer. Von den Rainbirds. Blueprints.
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5: 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Aktuell haben wir 18 Grad. Der Himmel ist klar. Heute Nacht geht's runter auf 15 Grad. Morgen ziehen im Laufe des Vormittags die Wolken auf. Ab Mittag gibt's Regen. Morgen 20 Grad.
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7: Ich bin Katrin Müller. Die Spitzen von Union und SPD haben nach 7,5 Stunden ihre Beratungen über das Reformpaket im Koalitionsausschuss am späten Abend beendet. Das wurde aus Teilnehmerkreisen bestätigt. Über die Ergebnisse wurde zunächst nichts bekannt. Darüber soll am Vormittag in einer Pressekonferenz informiert werden. Ein großes Reformpaket der Regierung soll die Wirtschaft wieder in Schwung bringen und die sozialen Sicherungssysteme fit für die Zukunft machen. Das Treffen im Kanzleramt galt als entscheidende Runde.
8: Bei der Rente ist sich Schwarz-Rot weitgehend einig. Die Vorschläge der Rentenkommission sollen vollumfänglich umgesetzt werden. Und bei der Gesundheitsreform sollen die ersten Gesetze schon bis Jahresende fix sein. Streit gibt es dagegen noch bei den Themen Steuern und Arbeitszeit. Die SPD will kleinere Einkommen entlasten und dafür Gutverdiener ab 100.000 Euro und Erben stärker zur Kasse bitten, was die Union in der vorgeschlagenen Form ablehnt. CDU und CSU wollen den 8-Stunden-Arbeitstag dagegen mit einer Wochenarbeitszeit ablösen. Dagegen machen wiederum die Gewerkschaften mobil. Tanja Wagner, Nachrichtenredaktion.
7: Nach dem Ende des Tankrabatts sind die Spritpreise stark gestiegen. Nach dem typischen Mittagssprung stiegen die Preise für E10 im bundesweiten Durchschnitt auf 2,15 Euro pro Liter an, bei Diesel auf 2,11 Euro. Der Steuerrabatt in Höhe von etwa 17 Cent pro Liter war zum 1. Juli ausgelaufen. Der ADAC und die Monopolkommission werfen den Mineralölkonzernen vor, das Ende des Tankrabatts schon vor dessen Auslaufen in die Preise eingerechnet zu haben. Die Bundesanwaltschaft hat in Hamburg Anklage gegen einen mutmaßlichen Drahtzieher der Nord Stream-Anschläge im September 2022 erhoben. Das bestätigte die Kanzlei des angeklagten Ukrainers.
9: Die Bundesanwaltschaft wirft dem Mann laut Medienberichten Kriegsverbrechen, das Herbeiführen einer Sprengstoffexplosion und die Zerstörung von Bauwerken vor. Der Ukrainer war im vergangenen Jahr im Italienurlaub gefasst worden. Er wehrte sich monatelang gegen die Auslieferung nach Deutschland. Im November wurde er dann aber überstellt. Thomas Brock, Nachrichtenredaktion.
7: Zum Fußball. England hat bei der Weltmeisterschaft mit Mühe das Achtelfinale erreicht. Die Mannschaft von

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6: Gerade 18 Grad. Ein paar Wolken am Himmel. Im Laufe des Vormittags ziehen dann viele Wolken auf und es gibt Regen. Heute erreichen wir 22 Grad. Morgen auch etwa 20 Grad.
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8: Ich bin Katrin Müller. Die Spitzen von Union und SPD haben sich im Koalitionsausschuss auf eine Reihe von Reformen verständigt. Das erfuhr die dpa nach 7,5 Stunden Beratungen am späten Abend aus Koalitionskreisen. Über die Inhalte wollen die Vorsitzenden der Regierungsparteien CDU, CSU und SPD am Vormittag auf einer Pressekonferenz informieren. Erste Schritte waren bereits vor dem Treffen erfolgt. Das Sparpaket für die gesetzliche Krankenversicherung ist bereits im parlamentarischen Verfahren. Außerdem wollen Union und SPD die Vorschläge der Rentenkommission 1:1 umsetzen. Nach dem Ende des Tankrabatts sind die Spritpreise stark gestiegen. Nach dem typischen Mittagssprung stiegen die Preise für E10 im bundesweiten Durchschnitt auf 2,15 Euro pro Liter an, bei Diesel auf 2,11 Euro.
9: Genau damit hatten viele Autofahrer gerechnet. Eine Überraschung war das also nicht. Und viele sind am späten Vormittag noch einmal schnell an die Zapfsäule gerollt. Zum Last-Minute-Tanken nach dem Motto, mitnehmen was geht. Auch der ADAC hatte einen Preisanstieg vorhergesagt und Tankstellenbetreiber kritisiert. Denn die hatten bereits die Preise erhöht, als in vielen Tanks noch günstig versteuerter Kraftstoff war. Claudia Wächter, Nachrichtenredaktion.
8: Mit zwei großen Gesetzesänderungen will die Bundesregierung die Bundeswehr stärken. Es geht um Änderungen im Reservistendienst und um den beschleunigten Bau militärischer Infrastruktur.
10: Die Bundeswehr braucht mehr Personal. Das betrifft die aktive Truppe, wo in den kommenden Jahren möglichst aufgestockt werden soll. Aber es soll auch mehr Reservisten geben. Deshalb sollen unter anderem Übungen verpflichtend werden. Bislang konnten die Reservisten selbst als auch ihre Arbeitgeber das ablehnen, wenn die Einladung der Bundeswehr kam. Außerdem soll deutlich mehr Geld in die Infrastruktur investiert werden, also für den Bau von Unterkünften, Munitionsdepots und Logistik für neue Waffensysteme. Wir brauchen schnellere Prozesse und die schaffen wir, sagt Verteidigungsminister Pistorius. Thomas Brock, Berlin.

0: Verbindung Harburg Richtung Buchholzer Dreieck. Unfall zwischen Tötensinn und Buchholzer Dreieck.
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0: Charts. 1985 beginnt die ARD in Stereo zu senden. 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
4: Jetzt haben wir 17 Grad. Klarer Himmel. Im Laufe des Vormittags ziehen die Wolken auf. Am Mittag kommt Regen dazu. Heute steigt es auf 22 Grad. Morgen auch 22 Grad.
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6: Ich bin Katrin Müller. Die Spitzen von Union und SPD haben sich im Koalitionsausschuss auf eine Reihe von Reformen verständigt. Das erfuhr die dpa nach 7,5 Stunden Beratungen am späten Abend aus Koalitionskreisen. Über die Inhalte